0: Gleichzeitig startet eine umfangreiche Bürgerbeteiligung. Fußball-Zweitligist Greuther Fürth hat den Klassenerhalt geschafft. Das Kleeblatt setzte sich am Abend im Relegationsrückspiel gegen Rot-Weiß Essen mit 2:0 durch. Das Hinspiel gegen den Drittligisten hatte Fürth noch mit 0:1 verloren. Die Fürther spielen seit fast 30 Jahren mindestens in der zweiten Liga.
1: Das Sachsenwetter.
2: Die Nacht recht mild mit Temperaturen um die 15 Grad. Der Mittwoch zeigt sich sonnig und trocken mit ein paar harmlosen Wolken bei um die 23 Grad. Donnerstag dann so der kühlste Tag mit um die 20 Grad, bevor es ab Freitag mit den Werten wieder bergauf geht.

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1: Ich bin Hendrik Daum. Der Wohnungsbau in Deutschland verläuft nur sehr schleppend. Um dem entgegenzuwirken, entscheidet das Bundeskabinett heute über Reformen im Baurecht. Das Ziel ist, die Genehmigungsverfahren zu beschleunigen. Bauministerin Huberts möchte, dass der Wohnungsbau in Gebieten mit angespannten Märkten künftig Priorität bekommt vor Natur- und Denkmalschutz. Außerdem sind härtere Maßnahmen gegen Eigentümer vorgesehen, die ihre Immobilien verfallen lassen. Als letztes Mittel ist sogar eine Enteignung möglich. Die Staatsanwaltschaft Potsdam ermittelt jetzt gegen den Schauspieler Christian Ulmen wegen des Verdachts der Körperverletzung. Hintergrund ist eine Strafanzeige seiner Ex-Partnerin, der Schauspielerin und Moderatorin Colleen Fernandes. Laut Staatsanwaltschaft hat sich ein Anfangsverdacht auf häusliche Gewalt bestätigt. David Riemer hat die Einzelheiten.
2: Es gehe um mehrere Vorfälle aus den Jahren 2022 und 2023 in Spanien. Weitere Vorwürfe von Fernandes wegen digitaler Gewalt würden noch geprüft, sagt eine Sprecherin der Staatsanwaltschaft. Für Ulmen gilt bis zu einem rechtskräftigen Abschluss des Verfahrens die Unschuldsvermutung. Fernandes wirft ihm neben körperlichen Übergriffen auch vor, Fake-Profile in ihrem Namen erstellt und darüber pornografische Inhalte verbreitet zu haben.
1: Nach dem Einsturz im September 2024 will Dresden eine neue Carola-Brücke bauen. Jetzt haben die vier beauftragten Planungsbüros ihre Entwürfe im Rathaus vorgestellt. Sie zeigen unterschiedliche Perspektiven und Gestaltungsansätze. Damit gehen die Vorbereitungen für den Ersatzneubau in die nächste Phase. Kommende Woche Freitag beschäftigt sich ein Expertengremium mit den Plänen. Danach werden die Modelle der neuen Carola-Brücke bei einer Ausstellung im Stadtforum gezeigt. Gleichzeitig startet eine umfangreiche Bürgerbeteiligung. Fußball-Zweitligist Greuther Fürth hat den Klassenerhalt geschafft. Das Kleeblatt setzte sich am Abend im Relegationsrückspiel gegen Rot-Weiß Essen mit 2:0 durch. Das Hinspiel gegen den Drittligisten hatte Fürth noch mit 0:1 verloren. Die Fürther spielen seit fast 30 Jahren mindestens in der zweiten Liga.
0: Das Sachsenwetter.
3: Die Nacht recht mild mit Temperaturen um die 15 Grad. Der Mittwoch zeigt sich sonnig und trocken mit ein paar harmlosen Wolken bei um die 23 Grad. Donnerstag

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1: Ich bin Hendrik Daum. Bundeswirtschaftsministerin Reiche wird heute zu ihrem ersten offiziellen Besuch in China erwartet. Im Fokus der Gespräche dürften fairere Wettbewerbsbedingungen stehen. Die deutschen Maschinenbauer hatten Reiche kurz vor ihrer Reise zu einer harten Haltung aufgefordert. Sie müsse unmissverständlich klarmachen, dass Europa systematische Wettbewerbsverzerrungen nicht länger hinnehmen werde. Die Pläne von Bundesgesundheitsministerin Warken, die Beiträge zur Pflegeversicherung für Kinderlose zu erhöhen, stoßen auf Kritik. Die wiederholte Bestrafung von Menschen ohne Kinder löse die strukturellen Probleme der Pflegeversicherung nicht. Das sagte Anja Piel vom Vorstand des Deutschen Gewerkschaftsbundes. Der gesetzlichen Pflegeversicherung droht ein Milliardendefizit. Gesundheitsministerin Warken plant deshalb, den Beitragszuschlag für Kinderlose um 0,1 Prozentpunkte auf 0,7% anzuheben. Nach dem Einsturz im September 2024 will Dresden eine neue Carola-Brücke bauen. Jetzt haben die vier beauftragten Planungsbüros ihre Entwürfe im Rathaus vorgestellt. Sie zeigen unterschiedliche Perspektiven und Gestaltungsansätze. Damit gehen die Vorbereitungen für den Ersatzneubau in die nächste Phase. Kommende Woche Freitag beschäftigt sich ein Expertengremium mit den Plänen. Danach werden die Modelle der neuen Carola-Brücke bei einer Ausstellung im Stadtforum gezeigt. Gleichzeitig startet eine umfangreiche Bürgerbeteiligung. Das Kleeblatt im Glückstaumel. Die Spielvereinigung Greuther Fürth hat in der Relegation den Klassenerhalt in der zweiten Fußball-Bundesliga geschafft. Die Franken setzten sich am späten Abend im Rückspiel im eigenen Stadion mit 2:0 gegen den Drittligisten Rot-Weiß Essen durch und machten damit die 0:1 Niederlage aus dem Hinspiel wett.
0: Das Sachsenwetter.
2: Die Nacht recht mild mit Temperaturen um die 15 Grad. Der Mittwoch zeigt sich sonnig und trocken mit ein paar harmlosen Wolken bei um die 23 Grad. Donnerstag dann so der kühlste Tag mit um die 20 Grad, bevor es ab Freitag mit den Werten wieder bergauf geht.

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1: Ich bin Hendrik Daum. Einen schönen guten Morgen. Die Staatsanwaltschaft Potsdam ermittelt jetzt gegen den Schauspieler Christian Ulmen wegen des Verdachts der Körperverletzung. Hintergrund ist eine Strafanzeige seiner Ex-Partnerin, der Schauspielerin und Moderatorin Colleen Fernandes. Laut Staatsanwaltschaft hat sich ein Anfangsverdacht auf häusliche Gewalt bestätigt. David Riemer hat die Einzelheiten.
2: Es gehe um mehrere Vorfälle aus den Jahren 2022 und 2023 in Spanien. Weitere Vorwürfe von Fernandes wegen digitaler Gewalt würden noch geprüft, sagt eine Sprecherin der Staatsanwaltschaft. Für Ulmen gilt bis zu einem rechtskräftigen Abschluss des Verfahrens die Unschuldsvermutung. Fernandes wirft ihm neben körperlichen Übergriffen auch vor, Fake-Profile in ihrem Namen erstellt und darüber pornografische Inhalte verbreitet zu haben.
1: Der Wohnungsbau in Deutschland verläuft nur sehr schleppend. Um dem entgegenzuwirken, entscheidet das Bundeskabinett heute über Reformen im Baurecht. Das Ziel ist, die Genehmigungsverfahren zu beschleunigen. Bauministerin Huberts möchte, dass der Wohnungsbau in Gebieten mit angespannten Märkten künftig Priorität bekommt vor Natur- und Denkmalschutz. Außerdem sind härtere Maßnahmen gegen Eigentümer vorgesehen, die ihre Immobilien verfallen lassen. Als letztes Mittel ist sogar eine Enteignung möglich. Nach dem Einsturz im September 2024 will Dresden eine neue Carola-Brücke bauen. Jetzt haben die vier beauftragten Planungsbüros ihre Entwürfe im Rathaus vorgestellt. Sie zeigen unterschiedliche Perspektiven und Gestaltungsansätze. Damit gehen die Vorbereitungen für den Ersatzneubau in die nächste Phase. Kommende Woche Freitag beschäftigt sich ein Expertengremium mit den Plänen. Danach werden die Modelle der neuen Carola-Brücke bei einer Ausstellung im Stadtforum gezeigt. Gleichzeitig startet eine umfangreiche Bürgerbeteiligung. Fußball-Zweitligist Greuther Fürth hat den Klassenerhalt geschafft. Das Kleeblatt setzte sich am Abend im Relegationsrückspiel gegen Rot-Weiß Essen mit 2:0 durch. Das Hinspiel gegen den Drittligisten hatte Fürth noch mit 0:1 verloren. Die Fürther spielen seit fast 30 Jahren mindestens in der zweiten Liga.
3: Und in welcher Liga spielt denn heute das Wetter?
4: Ja, unser Dienstag sehr mild, sehr schön geht's los. Aktuell haben wir schon 18 Grad in Leipzig, 17 in Chemnitz und 15 Grad in Dresden. Insgesamt wird's heute aber ein Stück kühler als die letzten Tage. Maximal 25 Grad, in den Bergen knapp 20. Sonne bleibt aber präsent.
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3: Blick auf die Autobahn A9 Richtung Nürnberg. Zwischen Bad Dürrenberg und dem Kreuz Ribbertal ist ein Schwerlasttransport hängen geblieben auf der Standspur. Kommt nicht weiter, Polizei ist aber auf dem Weg. Und weiter die A9, es stockt Richtung Berlin ein bisschen zwischen Eisenberg und Treusig, aber da sind Sie in 1-2 Minuten durch.
0: 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Guten Morgen bei Hitradio RTL mit
3: gerade morgen 5 Uhr durch, man hat schon wieder geschmunzelt beim Katja Möckel Wetter, wenn sie dann sagt, es wird kühler und Höchstwerte von 25 Grad.
4: Naja, gestern hatten wir 32.
3: Ja, das ist wunderbar. Wir wünschen Ihnen wirklich, dass Sie eine, wie sagt man so schön, wohltemperierte, angenehme Nacht hatten und jetzt...
4: Ja, mir fällt gerade ein, ich habe Dienstag gesagt, heute ist doch schon Mittwoch, ich habe ja einen Pieps.
3: Gefühlt ist das ja alles ein bisschen schwierig.
4: Naja,
3: aber gestern der gefühlte Montag war.
4: Ich will ja niemanden durcheinander bringen.
3: Ja. Machen wir mal einen gefühlten Start in diesen wunderbaren
4: Mittwoch
3: mit Starship. Ja? We built this city.

0: Morgen aufstehen befohlen. 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
1: Guten Morgen.
0: Und ein wunderbares Lüftchen zieht jetzt durch viele Wohnungen. Wahrscheinlich, wenn man die Fenster aufreißt, und die waren ja die ganze Nacht über auch auf wahrscheinlich, damit es einigermaßen erträglich ist und man zum Schlafen kommt. Ich habe übrigens, hast du auch so Blähbauch? Ich starte heute mit Blähbauch in diesen Tag.
1: Und was hast du denn gestern gegessen?
0: Nicht gestern, sondern heute Morgen. Ich mache mir immer noch Tee und habe jetzt bestimmt gefühlt so 2 Liter kalten Tee schon in mir, wegen, damit ich nicht wieder ausdünste.
1: Dehydriere.
0: Ja, dehydriere, genau, vertrockne. Wir wollen ja schön fluffig bleiben.
1: Und da willst du jetzt mittel gegen Blähbauch, oder? Was?
0: Nein, aber ich glaube, ich habe es heute übertrieben mit der Gesundheitsfürsorge. So, wie sind wir denn da? Wollen wir uns mal einlassen auf einen interessanten Gedanken der Kollegen?
1: Ja? Ich hoffe, die haben keinen Blähbauch.
0: Dann geht's mal los.
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3: Am kommenden Wochenende wird in Tharandt bei Dresden das Meilerfest gefeiert. Dabei wird ein Meiler aus Buchenholz gestapelt entzündet. Etwa 3 Wochen lang schwelt dann der Brand, bevor daraus Grillkohle wird. Es ist ein altes Handwerk, das Köhlerhandwerk, das heute von vielen Ehrenamtlichen gepflegt und erhalten wird. Dafür braucht's Geduld und Wissen, so Vorstand Manfred Böhme.
4: Solche Volksfeste und die Arbeit von solchen Traditionsvereinen, wie das der Meilerverein ist, sind absolut wichtig für unsere Zeit, für unsere Gesellschaft, für die jungen Leute, für die alten Leute. Es vermittelt Identität. Aber ich sage immer, Zukunft braucht Herkunft. Das heißt, viele reden über die Forststadt Tharandt, aber wissen gar nicht, wie das damals zusammenhing. Und viele reden über den Meiler in Tharandt, aber was der mit dem Forst zu tun hat, das wissen viele gar nicht mehr. Oder die Frage, wie hat sich Lehrmeinung entwickelt?
3: Das sind irgendwie grundlegende Fragen, die wir auch in anderen Bereichen zu anderen Themen stellen könnten. Ich glaube, die Hauptsache ist, dass wir uns überhaupt für etwas interessieren, Dinge benennen, uns einsetzen und auch mal an etwas festhalten. Denn die Zeit rennt, die Technik wird moderner, doch viele Werte, die uns ausmachen, stecken in diesem Ursprünglichen. Also vielleicht haben Sie Zeit und schauen am kommenden Wochenende mal beim Meilerfest in Tharandt vorbei und erleben genau diese Abläufe, die zwar alt sind und doch

0: gut in unsere Zeit passen. Also durchatmen, etwas lernen und gemeinsame Zeit verbringen.
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0: wenn wir nie erfahren werden, wie ein Ägypter geht. Starker Song von den Bengals, Muntermacher um 5.22 Uhr. Das ist Hitradio RTL mit Walk Like an Egyptian.
1: Und haben Sie es heute eigentlich schon zwitschern hören?
0: Ja.
1: Ja? Also nicht zwischenmenschlich, sondern echt. Aber es zwitschert immer weniger. Der Nabu meldet weniger Gartenvögel. Die haben das mal gezählt. Da gab es ja eine Stunde der Gartenvögel irgendwie.
0: Jedes Jahr, genau. Ja.
1: Und weniger Spatzen, dafür mehr Amseln und Finken, vor allem Buchfinken und auch Grünfinken sind.
0: Ich habe was für alle, die es heute noch nicht haben, zwitschern hören.
1: Ja. Hast du es aufgenommen?
0: Muss ich dir zeigen. Siehst du das? Guck mal hier.
2: Drück mal drauf. Was siehst du?
1: Hören oder sehen? Ein Vogel.
0: Naja, was macht denn der?
1: Was macht denn der? Du hast eine Kamera in deinem Kopf?
0: Na klar, der badet. Das ist eine Vogeltränke. Das ist zauberhaft, wie die baden. Das ist verrückt. Minutenlang.
1: Ja, Vogel ist aber nur...
0: Das ist ein Star.
1: Ja, aber der ist doch nur Alibi, oder? Im Hintergrund sehe ich das Haus deiner Nachbarn.
0: Oh, das, ich muss die Kamera anders stellen, dass man das nicht sieht. Das
1: wegen der Datenschutz,
0: nicht.
1: Ne?
0: Aber das ist so verschwommen, siehst du nicht. Jetzt wissen Sie, warum ich die Kamera habe. Die Vogeltränke ist nur Alibi.
1: So,
0: du hast recht, das geht ins Schlafzimmer rein. Das ist nicht beabsichtigt. So, zurück
1: ist das die nette Nachbarin, von der du immer sprichst?
0: Zurück zu den Vögeln und der Tränke.

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1: Mit Ingo Enke. Guten Morgen. Die 4 Entwürfe für die neue Carola-Brücke in Dresden liegen vor. Jetzt gilt es, die beste Lösung zu finden. Es stehen Diskussionen an, bei Experten und in der Stadtgesellschaft. In der Leipziger Innenstadt sind gestern Abend über 100 spanische und englische Fußballfans aufeinander losgegangen. Über Verletzte ist bisher nichts bekannt. Im Europapokalfinale der Conference League spielt heute Abend Crystal Palace gegen Rayo Vallecano. Die Staatsanwaltschaft Potsdam ermittelt jetzt gegen den Schauspieler Christian Ulmen wegen des Verdachts der Körperverletzung. Hintergrund ist eine Strafanzeige seiner Ex-Partnerin, der Schauspielerin Colleen Fernandes. Fußball-Zweitligist Greuther Fürth hat den Klassenerhalt geschafft. Das Kleeblatt setzte sich im Relegationsrückspiel gegen Rot-Weiß Essen mit 2:0 durch. Und gestern Nachmittag stand in Neudorf im Erzgebirge ein Dachstuhl in Flammen. 70 Kameraden haben das Feuer erfolgreich gelöscht. Die Brandursache ist noch unklar.
2: Und das Katja Möckel Wetter.
3: Ja, wir sprühen heute Morgen auf das Parfüm des Sommers. Ist so ein Mix aus Sonnencreme, Grillkohle und Lebensfreude. Bei schon fast 20 Grad. Wirklich schon angenehm. Heute wird es aber nicht ganz so heiß mit maximal 25 Sonne, aber weiter mit uns am Start.
0: Schön. 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
4: Es gibt schon einen Blitzer heute Morgen, der steht auf der B169, kurz vor Gablenz, wenn Sie aus Lößnitz rauskommen, am Abzweig Raum.
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4: Gerade beschlossen, ich fahre heute groß bei Douglas vor. Greife mir so eine Douglette und sage, junge Frau, ich möchte gerne
3: das Parfüm des Sommers
4: einen
3: haben.
4: Duft haben, genau, so ein bisschen nach Sonnencreme, Grillkohle und Lebensfreude.
3: Da musst du aber nicht in eine teure Drogerie, das kannst du zu Hause selber herstellen.
4: Ja, wunderbar, ich hoffe, Sie kommen auch so schön in diesen Morgen. Wer kann sich noch erinnern, bei welcher Musik haben Sie sich vielleicht zum ersten Mal die Hüfte verrenkt im Leben beim Tanzen? Falls es der Lambada war, weil das so schön zum Wetter passt, dann kommt jetzt eine tolle Erinnerung für Sie. Hier sind K.O.M.A. Guten Morgen.
3: Moin.

0: Kerl sie nicht munter kriegt, dann vielleicht dreie. Brian Adams mit vereinten Kräften, unterstützt von Rod Stewart und Sting. Guten Morgen, um 5.41 Uhr sagen Katja Möckel und Uwe Fischer.
1: Guten Morgen.
0: Heute ist nämlich der Blue Monday Mittwoch.
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0: Ja, mach nur mal eine Melodie und da entscheiden Sie mal, welche wir spielen. In zwei Varianten bieten wir es immer an.
1: Aber du hast schon gecheckt auf dem Kalender, dass heute Mittwoch ist.
0: Deswegen ja, der Blue Monday Mittwoch habe ich ja so genannt. Der Blue Monday Mittwoch, weil wir kennen ja alle diesen Song von New Order.

0: stammt aber eigentlich von 1983, war da schon ein Hit und klang so.
1: Wir halt nur ein bisschen aufgepimpt, ja.
0: Ich würde sagen, wo ist denn da der Unterschied?
1: Ja, aufgepimpt.
0: Na, wer sich erinnert, ich weiß nicht, wann sie Jugend, das war mein Jugendweihejahr, das war schon ein großer Hit bei uns. Mal zur Erinnerung, das Ding ging völlig anders los, vielleicht macht's dann Klick. So war der Anfang von dieser Originalversion. Kennst du gar nicht mehr, oder?
1: Also.
0: Da war die im Kindergarten oder Quark im Schaufenster.
1: Nee, da bin ich schon zur Schule gegangen.
0: So, also, ich mache wieder Strichliste. Machen wir Blue Monday 88, die 88er-Fassung oder die 83er. Sie entscheiden und nachher gegen 9:30 spielen wir dann das Original. Achtung, wenn es die 83er hat, brauchen wir viel Zeit. Das Ding geht dann 7 Minuten lang. Guten Morgen erstmal bei Hitradio RTL.

0: mit Dermot Kennedy entfaltet dieser 27. Mai sein ganzes Aroma nur für Sie auf Hitradio RTL.
1: Guten Morgen.
0: Guten Morgen. Es ist 10 vor 6 und wir grüßen jetzt mal, wann hast du zum letzten Mal RTL 2 geguckt?
1: Oh Gott.
0: Ich grüße alle RTL 2 Zuschauer, die sich noch an Frauentausch erinnern können. Jetzt gibt's nämlich was Neues, keinen Frauentausch, sondern Kanzlertausch. Und auch nicht im Fernsehen, sondern in echt. Es wird gemunkelt, dass in der CDU ernsthaft überlegt wird, einen Kanzler abzusägen. Mhm. Friedrich Merz, weil der doch ein paar Fettnäppel zu viel mitgenommen hat und die Beliebtheitswerte auch eher im Minusbereich sind. Der MP von Nordrhein-Westfalen, Hendrik Wüst, soll es machen.
1: Wäre eine gute Alternative.
0: Weiß ich nicht. Was halten Sie davon? Sind Sie CDU-Wähler? Sie können ja mal Ihre Meinung gerne sagen, ob das eine gute Idee wäre.
1: Um Himmels Willen, bitte
0: lieber nicht. Keine Politik. Vielleicht ist es ja eh nur wieder dummes Geschwätz und es ist gar nichts dran an diesem Gerücht, um uns dann von den wichtigen Dingen des Lebens abzuhalten, damit wir uns dann damit beschäftigen.
1: Zu lenken, ja.
0: Okay, dann kommen Sie erstmal rein. Wie gesagt, um 6 dann in 9 Minuten die aktuellen Nachrichten hier bei uns.

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2: Mit Ingo Enke, guten Morgen. Die 4 Entwürfe für die neue Carola-Brücke in Dresden liegen vor. Jetzt soll die beste Lösung gefunden werden. Es stehen Diskussionen an, sowohl bei Experten als auch in der Stadtgesellschaft. Aufgabe für die Planungsbüros war eine 4-spurige Querung, so Baubürgermeister Stefan Kühn.
3: 4 Fahrspuren für den Kfz-Verkehr und das haben auch alle Planerteams entsprechend abgegeben. Sie haben auch immer noch gezeigt, was alles in einer späteren Weiterentwicklung möglich wäre, sodass man beispielsweise später mal die Straßenbahn von der Seitenlage in die Mittellage holen kann. Also da haben die Büros auch gezeigt, wie sie das sich vorstellen können in Zukunft.
2: Vor dem Fußball-Europapokalfinale heute in Leipzig sind am Abend über 100 Anhänger der beiden Fanlager in der Innenstadt aneinander geraten. Im Außenbereich des Restaurants Leos Brasserie flogen Fäuste, Stühle und Gläser. Etwa 50 spanische Hooligans sollen singende Engländer angegriffen haben. Die Polizei war mit einem Großaufgebot vor Ort, um die Krawallfans zu trennen. Im Finale der Conference League treffen heute Abend Crystal Palace und Rayo Vallecano aufeinander. Die Staatsanwaltschaft Potsdam ermittelt jetzt gegen den Schauspieler Christian Ulmen wegen des Verdachts der Körperverletzung. Hintergrund ist eine Strafanzeige seiner Ex-Partnerin, der Schauspielerin Colleen Fernandes. Laut Staatsanwaltschaft hat sich ein Anfangsverdacht auf häusliche Gewalt bestätigt. Weitere Vorwürfe von Fernandes wegen digitaler Gewalt würden noch geprüft, so die Staatsanwaltschaft. Es gilt die Unschuldsvermutung. Fußball-Zweitligist Greuther Fürth hat den Klassenerhalt geschafft. Das Kleeblatt setzte sich im Relegationsrückspiel gegen Rot-Weiß Essen mit 2:0 durch. Das Hinspiel gegen den Drittligisten hatte Fürth noch mit 0:1 verloren. Die Fürther spielen seit fast 30 Jahren mindestens in der zweiten Liga. In Neudorf im Erzgebirge musste die Feuerwehr am Nachmittag zu einem Brand in einem Wohnhaus ausrücken. Der Dachstuhl stand in Flammen.
4: Rund 70 Kameraden der umliegenden Feuerwehren waren im Einsatz. Ihnen gelang es, den Brand zu löschen. Die Arbeiten zogen sich bis in die Abendstunden hin, um auch die letzten Glutnester zu bekämpfen. Cindy Einhorn, Nachrichtenredaktion.
5: Und jetzt kommt unsere Katja.
6: Und ich habe gehört, nicht nur Greuther Fürth bleibt uns erhalten in der zweiten Liga, gerade in den News mit dem Ingo, auch das schöne Sommerwetter im Mai. Aktuell haben wir schon 18 Grad in Kamenz, 17 in Borna und 16 Grad in Frankenberg. Insgesamt wird es heute aber ein bisschen kühler als die letzten Tage. Maximal gibt es 25 Grad, in den Bergen knapp 20. Sonne aber weiter sehr, sehr, sehr präsent.
5: Ist heute unser Lieblingskleeblatt.
6: Ich wusste gar nicht, dass man die als Kleeblatt bezeichnet.
5: Ja, hat ja jeder Verein ja so seine Kosenamen.
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5: Achtung bitte auf der A14 Richtung Leipzig zwischen Döbeln-Ost und Nord liegt ein Reifenmantel auf der linken Spur. Und die A4 Görlitz Richtung Dresden stockt wieder zwischen Uist und Burkau, dauert 8 Minuten länger. Die A4 Dresden Richtung Chemnitz, dann in der Abfahrt Dresden-Neustadt ein kaputter Laster. Und die A9 Stau Richtung Nürnberg zwischen Lederhose und Dittersdorf knapp 20 Minuten länger, bitte einplanen. Blitzer noch, wenn Sie Richtung Lößnitz unterwegs sind, auf der B169 am Abzweig Raum.
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5: Für alle, die sich erstmal an den Hochsommer gewöhnen müssen dieser Tage, spielen wir jetzt Daddy Cool. Für alle, die sich schon tierisch auch aufs Büro freuen und darauf, wenn dann spätestens mittags die Sonne rumkommt und die große Fensterfront, die der Architekt sich ausgedacht hat, schön die ganze Bude aufheizt, da musste der durch, also los.
6: Ja, Augen zu und durch. Sprach der Fuchs. Nee, wie heißt er? Sprach der Frosch und sprang in den Mixer.
5: Jetzt springt nicht der Frosch im Mixer, jetzt singen Boney M auf Hitradio RTL.
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0: Ja, und das geht auch gut los. So Strung Out. C-Block zum Munterwerden um 12 nach 6 bei Katja Möckel und Uwe Fischer. Und ich würde sagen, wir stürzen uns rein in den nächsten luftig, fluffigen, lockeren Morgen bei Hitradio RTL.
1: Mhm, ist eine schöne Woche, ne? Schöne Wetterwoche, ne?
0: Meckern, wie ist das bei dir im Bekannten? Meckern die Leute schon über die Hitze? Es wird immer über das Wetter gemeckert. Zu warm, zu kalt oder ist alles schön?
1: Du hast schon sehr warm, habe ich Leute unten hören, ne?
0: Je nachdem auch, wo du arbeiten musst, das ist klar. Wir hoffen, Sie können es einigermaßen einrichten, sodass es passt und läuft und Sie fit bleiben. Übrigens können wir froh sein, dass das nicht so heftig ist mit den Temperaturen bei uns. Ich weiß nicht, ob Sie es gehört haben, in Frankreich gab es ja schon mehrere Hitzetote sogar wegen dieser extremen Wetterlage. Und trotzdem, vorsichtig sollen wir auch sein hierzulande. Wir sollen keine Dummheiten machen. Die DLRG warnt wieder mal, wie jedes Jahr, aber viele halten sich immer wieder nicht dran. Wenn wir baden gehen, bitte nicht in unbewachten Gewässern. Und wenn dann mal die Füße reinhalten und nicht gleich losschwimmen. Wirklich, das sind so Dummheiten, die man dann hört. Dann springen die rein ins Wasser, schwimmen los. Und
1: von der Klippe meinst du jetzt?
0: Nee, du schwimmst einfach,
1: Steinbruch.
0: Schwimmst 10 Meter raus im freien See, ist sonst keiner dabei. Und plötzlich merkst du, das ist ganz schön kalt. Das Herz muss ja dann viel mehr arbeiten. Und dann kriegst du eine Attacke, hast ein Problem. Und das
1: ein Kasper, ja.
0: Toi, toi, toi, wo man bitte vermeiden. Also einen feinen, gesunden Mittwoch wünscht Hitradio RTL jetzt mit Musik von El Cordy.

0: Mutter werden mit Kamerad Kamrad auf Hitradio RTL um 6.19 Uhr. Und Sie haben schon viel verpasst heute Morgen bei uns. Die Katja hat schon ein Sommerparfum erfunden aus.
1: Wie war's? Das Parfüm des Sommers, ja. Aus Sonnencreme, Grillkohle und Lebensfreude. Ja,
0: um die Grillkohle übrigens kümmern wir uns nachher noch für Sie.
1: Und ja, da haben wir Schönes vorbereitet. Da kriegen Sie was geschenkt.
0: Jetzt bleiben wir erstmal beim Einschmieren.
1: Was ist da eigentlich besser? Sonnencreme oder Sonnenspray? Weiß unser helles Köpfchen Matthias Draheim.
2: Aha, in 30 Sekunden.
3: Angeblich soll ja ein Chemiestudent aus Österreich die Sonnencreme im Jahr 1938 erfunden haben, damit er beim Bergsteigen auf dem Gletscher keinen Sonnenbrand bekommt. Davor hatte man Klamotten zum Sonnenschutz oder einfach Schlamm. Da sind wir heute schon ein bisschen weiter. Vor allem die Sonnenschutz.

0: Sprays sind einfach mal praktisch. Sie ziehen schneller ein als Cremes. Man erreicht allein Stellen, wo man sonst Hilfe bräuchte, am Rücken zum Beispiel. Und bei vielen Körperhaaren haben Sprays auch die Naseform. Allerdings sehen Hautexperten auch deutliche Nachteile. Bei einer Sonnencreme brauchen wir rund 3 Esslöffel voll, damit die wirklich schützen. Das lässt sich bei einem Spray viel schwerer dosieren. Grob gerechnet dürfte eine normale Sprayflasche mit 200 Millilitern Inhalt gerade mal für 6 Anwendungen reichen und auch nur, wenn es windstill ist. In geschlossenen Räumen sollte man Spray generell nicht benutzen. Am Ende ist da auch viel Chemie drin, die mit dem Sprühnebel eingeatmet werden kann. Fazit: Spray ist okay, Cremes sind in der Anwendung aber sicherer.
1: Haben wir verstanden. Also ja, nehmen wir weiter die Creme.
2: Oder reines Kokosöl. Die Influencer haben das mal als Alternative vorgestellt. Kokosöl.
1: Das schützt vor UV-Strahlung. Nutella übrigens soll das auch. Nuss-Nougat-Creme, aber das Experiment haben wir auch noch nie gemacht.
2: Aber Kokosöl hat nur einen Lichtschutzfaktor von, ich glaube, 4. Vorsicht. Broken Heart.

0: vergessen, wie wir heute durch den Tag gehen wollen. Beautiful and Wild.
1: Doch diesen Mittwochmorgen hier bei Radio RTL. Heute großes Fußball-Tamtam in Leipzig, das Finale der Conference League, wird aber gleichzeitig überschattet von einem größeren Polizeieinsatz. Mehr dazu gleich hier in Hitradio RTL, aktuell 6:30.
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3: Mit Ingo Enke, guten Morgen. Nachdem die vier Planungsbüros ihre Entwürfe für die neue Carola-Brücke in Dresden vorgestellt haben, folgt jetzt die fachliche Prüfung. Nächste Woche tagt dann eine Expertenkommission. Ihre Hinweise sind Grundlage für weitere Diskussionen. Heute Abend steigt in der Leipziger Red Bull Arena das Finale der Conference League zwischen Crystal Palace und Rayo Vallecano. Am Abend musste ein Großaufgebot der Polizei rund 100 gewalttätige Fans beider Lager voneinander trennen. Bundeswirtschaftsministerin Katherina Reiche wird heute zu ihrem ersten offiziellen Besuch in China erwartet. Im Mittelpunkt der Gespräche dürften fairere Wettbewerbsbedingungen stehen. Greuther Fürth bleibt in der zweiten Fußball-Bundesliga. Die Franken setzten sich im Relegationsrückspiel gegen Rot-Weiß Essen mit 2:0 durch. Und Bernsdorf im Landkreis Bautzen präsentiert sich heute einer Jury des Europäischen Dorferneuerungspreises. Bernsdorf ist einer von 25 Orten aus 11 Ländern, die am Wettbewerb teilnehmen.
4: Und nach dem Ingo ist vor der Katja.
5: Ja, ich habe heute Morgen unserer Bürozimmerpflanze eine schöne Sonnenbrille aufgesetzt. Also wenn schon Hitze in den vier Wänden, dann mit Stil und auch für alle. Wir haben schon knapp 20 Grad, also das geht locker los mit T-Shirt heute. Selbst in den Bergen ist es übel warm. Geht dann im Laufe des Tages bis an die 25 Grad, also die 30 werden wir da heute nicht knacken. Aber die Sonne bleibt eine Rampensau auch heute.
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4: Und es steht auf der A4 Görlitz Richtung Dresden zwischen Salzenfurst und Burkau 2 Kilometer Stau. Dauert eine Viertelstunde momentan, sagt Rocco, geht aber nichts vor, nichts zurück. Die A9 Richtung Nürnberg zwischen Lederhose und Dittersdorf auch 12 Minuten Zeitverlust wegen Staus. Und Carmen gibt durch, Achtung, auf der 182 Richtung Riesa, kurz hinter Seidewitz. In der Kurve steht ein kaputter LKW, den man ganz spät sieht. Aktuelle Blitzer in Leipzig-Grodis auf der Plattner Straße und in Oberkainer, wenn Sie Richtung Großpostweg unterwegs sind, auf der B96.
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4: Nie ist man mit schöneren Bildern im Kopf munter gemacht worden als heute. Eine Büro-Jucca mit einer Ray-Ban-Brille auf.
5: Nee, die ist nicht von Ray-Ban. Die ist von Helmut.
4: Von Helmut? Wer ist Helmut?
5: Na, denk mal scharf nach. Wer ist denn
4: Helmut?
5: Egal. Singt der auch jetzt?
4: Nee, jetzt. Dieter und Thomas hätte ich im Angebot. Hier sind Modern Talking. Guten Morgen bei Radio RTL. Moin.

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1: Ach, wir freuen uns auf Evelyn Picharczyk in Krimitschau.
2: Hallo, ich grüße dich, Uwe.
1: Die Katja ist auch da.
3: Guten Morgen, Evi.
2: Hallo, Katja. Guten Morgen.
3: Machst du ab und an ein bisschen Gehirnjogging?
2: Also so. Naja, nicht viel. Sudoku, mehr
3: ja,
2: nicht.
3: Ja, genau. Sudoku oder Memory oder ähnliches. Schätz doch mal bitte, seit wann finden die jährlichen Weltmeisterschaften im Kreuzworträtseln statt?
2: Oh Gott.
1: Na, das ist ja schon sehr alt, dieses Rätsel. Hm. Wird es schon seit Jahrhunderten wahrscheinlich geben.
3: Haben die schon in Steine geritzt, ne?
1: Genau.
2: Ja. Uwe, leg du mal was vor. Ich habe keinen Plan.
1: Na, seit 1956 gibt es Weltmeisterschaften im Kreuzworträtseln.
3: Was sagst du, Evi?
2: Dann sage ich 1950.
3: Unterschätzt mir wirklich Kreuzworträtsel. Ich habe jetzt erst wieder am Flughafen gesehen, viele kaufen sich schnell noch so ein Rätselheft, bevor es dann in die Luft geht, damit man kopffit bleibt im Urlaub. Und die letzte Rätselmeisterschaft fand im Übrigen in Kanada statt. Da geht es aber nicht nur um klassische Kreuzworträtsel, sondern auch Sudoku im Einzel- und im Teamwettbewerb. Und das findet statt seit genau 1992.
2: Oh!
1: Doch noch nicht so eine alte Tradition, siehst du?
3: Der Uwe hat kriegt den Punkt und du unser Schönes, dass du mitgemacht hast, als Dankeschön Hitradio RTL rundum glücklich Paket.
2: Supi, da freue ich mich ganz dolle drauf.
1: Na und wir
2: sehr
1: erst.
2: Schön.
3: Schöne Woche dir. Tschüss.
2: Ja, ebenso. Ich auch. Vielen lieben Dank.
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0: Augen wie Magie. Hier ist Hitradio RTL. Vergessen Sie nicht, wenn Sie dann aus dem Haus gehen, sich vorher noch schön mit Kokosöl einzureiben, einzubalsamieren. Das ist der neueste Schrei, habe ich heute gelernt.
1: Das war mal so ein Infuser-Tipp, den ich in den sozialen Netzwerken aufgeschnappt habe als Alternative zur Sonnencreme.

0: hauchdünnen.
1: Geht auch Olivenöl habe ich zu Hause oder
0: Lichtschutz. Lichtschutzfaktor. So. Nein, wegen seiner Konsistenz.
1: So, jetzt aus der Sommerplaylist von Hitradio RTL. Alvaro Soler.

0: 27. Mai 2026. In 5 Wochen roundabout gehen die großen Ferien los und der Sommerurlaub ist sicher, sagt Thorsten Schäfer vom Deutschen Reiseverband. Nix Kerosinmangel, Treibstoffbedarf für das laufende Jahr zu 80% abgesichert.
1: Oder fliegst du irgendwo hin?
0: Natürlich, wir können heute große Reiseplanung machen.
1: Packen wir mal aus, wen es wohin
0: verschlägt. Mindestens Neuseeland, unter dem machen wir es nicht.
1: Ich meine das ernst.
0: Erstmal die Nachrichten, erstmal wissen, was heute wichtig ist. Punkt 7 mit Radio RTL aktuell.
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1: Mit Ingo Enke, guten Morgen. Die 4 Entwürfe für die neue Carola-Brücke in Dresden liegen vor. Jetzt soll die beste Lösung für diese Stelle mitten in der Dresdner Innenstadt gefunden werden. Es stehen Diskussionen an, sowohl bei Experten als auch in der Stadtgesellschaft. Oberbürgermeister Dirk Hilbert.
2: Ich rate auch jeden Bürger, sich da wirklich intensiv damit zu beschäftigen. Weil man könnte jetzt erstmal den ersten Eindruck gewinnen, wenn man da so drauf guckt. Also die sehen ja fast alle gleich aus. Ganz so ist es nie. Die haben schon wirklich sehr deutliche Unterschiede, die im Detail sind. Und es lohnt sich, damit auseinanderzusetzen.
1: Heute Abend steigt in Leipzig das Finale der UEFA Conference League zwischen Crystal Palace aus London und Rayo Vallecano aus Madrid. Etwa 30.000 Fans sind angereist oder reisen gerade an. Am Abend sind über 100 Anhänger der beiden Fanlager in der Innenstadt aufeinander losgegangen. Es flogen Fäuste, Stühle und Gläser. Die Polizei hat mit einem Großaufgebot die Krawallfans getrennt. Bundeswirtschaftsministerin Katharina Reiche wird heute zu ihrem ersten offiziellen Besuch in China erwartet. Hauptaugenmerk dürften faire Wettbewerbsbedingungen sein. Die deutschen Maschinenbauer fordern Reiche zu einer harten Haltung auf. Die CDU-Politikerin müsse unmissverständlich klar machen, dass Europa systematische Wettbewerbsverzerrungen nicht länger hinnehme. Der Wohnungsbau in Deutschland verläuft nur schleppend. Um dem entgegenzuwirken, entscheidet das Bundeskabinett heute über Reformen im Baurecht. Die Genehmigungsverfahren sollen beschleunigt werden. Bauministerin Verena Huberts von der SPD möchte, dass der Wohnungsbau in Gebieten mit angespannten Märkten künftig Priorität vor Natur- und Denkmalschutz bekommt. In Sachsen ist gestern offiziell die Erdbeerernte eröffnet worden. Der jährliche Pro-Kopf-Verbrauch im Freistaat lag zuletzt bei rund 3,3 Kilo. Allerdings ist Sachsen nicht mehr das Erdbeerland, so Carmen Kaps vom Obstbauverband Sachsen und Sachsen-Anhalt.
3: Wir haben jetzt noch ungefähr 170, 180 Hektar Erdbeerfläche in Sachsen und das ist stark reduziert und das Problem sind eben die steigenden Kosten. Und das ist sehr schade, weil der Selbstversorgungsgrad in Sachsen einfach nicht mehr gewährleistet ist. Also 10% Selbstversorgungsgrad ist schon sehr gering.
4: Und der Blick geht zum Thermometer.
5: Ja, ich glaube, mit Erdbeeren selber pflücken auf dem Feld ist noch ein bisschen schwierig, oder? Also wir haben eine rote, die erste im Garten, aber sonst lässt noch ein bisschen auf sich warten. Das Wetter auf jeden Fall in Erdbeerlaune, Sonne und Wärme sorgen auch heute für den richtigen Schub. Aktuell haben wir am Feld in Zwenkau 19 Grad, Coswig 19 und Ehret. Bären holen, auch bei Hammers in Lichtenau. Hier haben wir aktuell 18. Sommerwetter, ganz nach unserem Geschmack, auch heute bei bis zu 25 Grad. Morgen wird es ein bisschen noch kühler.
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4: Und es ist ewig langer Stau auf der A4 Görlitz Richtung Dresden zwischen Salzenforst und Burkau wegen eines Unfalls. Knapp eine halbe Stunde brauchen Sie mindestens, bis Sie da durch sind. Die A13 Richtung Dresden, bitte Vorsicht zwischen Klettwitz und Schwarzheide, weil da Tiere an der Fahrbahn sind. A72 Chemnitz Richtung Zwickau zwischen Stolberg Nord und West liegt ein Kantholz. Die A4 Görlitz Richtung Dresden, Stau auch zwischen Ohren und Pulsnitz wegen dieser Tagesbaustelle und Unverbindungen auf der B6 Richtung Großhartau kurz vorm Eingang, da liegt ein Auto im Graben. Aktuelle Blitzer in Dresden auf der Meißner Landstraße stadteinwärts und auf der B87 Abzweig Gräfendorf in beiden Richtungen.
0: 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Guten Morgen bei hitradio RTL mit
4: geht's Ihnen auch so? Ich bemühe mich ja immer, alles hier zu verstehen, was im Radio so gesagt und verkündet wird. Aber wer sind denn Hammers in Lichtenau?
5: Da kann man Erdbeer kaufen.
4: Ach, ein Erdbeerhof.
5: Ja.
4: Ach, jetzt habe ich es verstanden. Ich dachte, du hast verdeckt irgendwie die Verwandtschaft gegrüßt. Jetzt habe ich es verstanden.
5: Dann du musst mir richtig zuhören.
4: Schnabulieren sich schön überall Erdbeeren, wo es welche gibt hierzulande, damit wir auf unsere jährlichen 3,3 Kilo kommen, wie wir gerade erfahren haben.
5: Wie viel?
4: 3,3 Kilo, hat der Ingo verkündet.
5: Okay. Puh, habe ich noch nicht gekostet, aber Bowl ist lecker.
4: Das ist wunderbar.
5: Was denn?
4: Das ist schon gut. So vom Rumtopf jetzt.
5: Was machst denn du aus Erdbeeren? Torte wahrscheinlich, oder?
4: Erasure.

0: Morgen mit Taylor Swift, sagen Katja Möckel und Uwe Fischer. Heute der Duft des Sommers. Wie war es nochmal? Duft des Sommers besteht aus Sonnencreme. Was hast du gesagt?
1: Grill, Kohle und Lebensfreude.
0: Genau. Um Sonnencreme haben wir uns vorhin schon gekümmert, dann ist jetzt die Kohle dran.
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0: Das war der Mittwochs-Headaway auf Hitradio RTL. Und wir testen den Hochsommer in diesen Tagen. Im Mai, Hochsommer-Mai hast du selten. Und die Leute fragen übrigens, ob das geflunkert war vorhin mit der grünen Pflanze oder ob das stimmt und man das mal sehen kann.
1: Katja sehen Möckel. Kann sie. Soll ich mal ein Foto machen und online schießen?
0: Ja.
1: Von unserer Zimmerpflanze, ja,
0: sehr, sehr,
1: die Sonnenbrille
0: schön.
1: Trägt
0: das sehr, sehr,
1: und einen Hitradio RTL-Hut.
0: Ein bisschen Farbe ins Leben.
1: Unser neuer Mitarbeiter übrigens, ja.
0: Hochmotiviert.
1: Sitzt draußen.

0: Das ist die Hitradio RTL Morning Show mit Katja Möckel und Uwe Fischer. Diana ist mal wieder die Schnellste, die meldet nämlich aktuellen Blitzer. Am Ortseingang Marienberg stehen sie, wenn sie von Großrückerswalde reinkommen. Und heute bitte in Leipzig dran denken, wegen des großen Fußballfinals gibt es Sperrungen rund ums Sportforum, Kotterweg und so weiter. Jan Allee dann auch betroffen, nur dass sie sich drauf einrichten. Themen des Morgens bei Hitradio RTL aktuell gleich 7:30.
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15: Mit Ingo Enke. Guten Morgen. Die vier Entwürfe

0: für die neue Carola-Brücke in Dresden liegen vor. Jetzt gilt es, die beste Lösung zu finden. Es stehen Diskussionen an, bei Experten und in der Stadtgesellschaft. In der Leipziger Innenstadt sind gestern Abend über 100 spanische und englische Fußballfans aufeinander losgegangen. Über Verletzte ist bisher nichts bekannt. Im Europapokalfinale der Conference League spielt heute Abend Crystal Palace gegen Rayo Vallecano. Die Staatsanwaltschaft Potsdam ermittelt jetzt gegen den Schauspieler Christian Ulmen wegen des Verdachts der Körperverletzung. Hintergrund ist eine Strafanzeige seiner Ex-Partnerin, der Schauspielerin Colleen Fernandes. Fußball-Zweitligist Greuther Fürth hat den Klassenerhalt geschafft. Das Kleeblatt setzte sich im Relegationsrückspiel gegen Rot-Weiß Essen mit 2:0 durch. Und gestern Nachmittag stand in Neudorf im Erzgebirge ein Dachstuhl in Flammen. 70 Kameraden haben das Feuer erfolgreich gelöscht. Die Brandursache ist noch unklar.
1: Ja, wenn man das hört, ist man wieder froh, dass wir die freiwilligen Feuerwehren haben. Und froh sind wir auch, dass wir die Katja haben.
2: Ich finde trotzdem, das Leben ist heute einfach ein bisschen leichter. Also schmeißen wir einfach die To-Do-Liste über Bord und genießen diesen morgendlichen und wohlverdienten Sommer-Vibe bei schon knapp 20 Grad. Dazu nicht eine Wolke aktuell am Sachsenhimmel und die Sonne glänzt auch schon wie Speckschwarte. Insgesamt heute dann so im Laufe des Tages um die 25 Grad im Schatten. Morgen wird es ein bisschen kühler.
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1: Fahren Sie uns trotzdem schön vorsichtig, auch wenn man ein bisschen lässig in diesen Tag startet. Es ist Stau auf der A4 Richtung Erfurt. Wegen kaputten Autos zwischen Hohenstein-Ernstthal und Glaucher dort in der Baustelle. Rechte Spur ist blockiert. Außerdem steht es schon ewig auf der A4 Görlitz Richtung Dresden zwischen Salzenforst und Burkau. Halbe Stunde knapp Zeitverlust, dann weiter ab Ohorn bis Pulsnitz brauchen Sie auch ein paar Minuten länger Richtung Dresden auf der A4. Blitzer in Limbach-Oberfrohna auf der Hohensteiner Straße. In Oberkaina Richtung Großpostwitz auf der W96 wird geblitzt. Und in Leipzig auf der Plattner Straße.
3: 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Guten Morgen bei Hitradio RTL mit Uwe Fischer
1: und Katja Merkel. Also wir wissen zwar nicht, was Ihr Boss dazu sagt, wenn Sie nachher reingehen und sagen, Chefchen, ich schmeiße heute die To-Do-Liste über Bord. Katja Möckel hat das so gesagt im Radio.
2: Ich meine die persönliche To-Do-Liste, also was man so privat noch für Hassel und ja, Termine hat.
1: Kann
2: was
1: alles
2: Sie?
1: Warten.
2: Ja, kann. Heute nicht.
1: Ja, macht's jetzt schön, schön laut. Hier sind Depeche Mode.

0: Europe mit The Final Countdown zum Munterwerden auf Hitradio RTL. Das ist die Morning Show mit Katja Möckel, Uwe Fischer und mit dem Helmut.
1: Du wolltest noch wissen.
0: Der Helmut. Sie fastelt was vom Helmut. Vielleicht ein neuer Verehrer, man weiß es nicht. Man weiß es nicht. Helmut muss sich sehr beeindruckt haben.
1: Rätselzeit eine Stunde.
0: Dem Helmut hat sie sogar die Sonnenbrille weggenommen, offensichtlich. Oder er hat ihr eine geschenkt. Irgendwas ist da im Busch. Irgendwas ist im Busch. Ich krieg's noch raus.
1: Der Helmut mit Sonnenbrille und Hut. Wer ist das eigentlich? Fragen wir mal den Pierre. Vielleicht kennt er ihn. Guten Morgen nach Altenberg.
2: Hallo Katja. Also ja, du kennst den Helmut, ich kenne den Heinz. Wahrscheinlich sind das dieselben Typen. Variabel einsetzbar überall, wo man sie braucht. Ne? Du machst dich zum Heinz, du bist der Heinz, wie auch immer. Und genauso wird das mit dem Helmut sein. Oder eben dieser klassische Ballermann-Urlauber mit Helm, Hut und Sandalen. Also ja, Helmuts gibt's einige. Und naja, du hast den Uwe, ich kenne den Heinz. Alles Helmuts.
0: Pass mal auf, Per. Pass mal auf. Helm, Hut und Sandalen, so weit sind wir hier noch nicht. Also, das verbitte ich mir, ja. Ich gehe ja gleich zur Sendeleitung
1: Ich hab den
0: und beschwere mich.

7.50 Uhr gleich hier bei RTL mit einer Gefahrenwarnung von der A14 Richtung Leipzig, Höhe Leisnig. Auf der rechten Seite ein Pannen-LKW, der noch nicht abgesichert ist. Und aktuell ist der Blitzer, kommt aus Dresden auf der Bertolt-Brecht-Allee beidseitig.

0: Es ist der fröhliche Mittwochmorgen mit Madonna auf Hitradio RTL. Hier sind Katja Möckel und Uwe Fischer. Und was ist der Unterschied zwischen Kittyfix und Idefix? Kittyfix ist ein Kleber. Kennst du? Und Idefix ist?
1: Ein Hund.
0: Von wem?
1: Von Asterix und Obelix.
0: Von Obelix, Obelix Hund, genau. Und heute übrigens ist Idefix Eröffnungszeremonie. Das Abenteuerland, Idefix Abenteuerland wird eingeweiht heute in Belantis. Dass Sie es mal gehört haben. Themen des Morgens.
1: Heißt das doch Belantis?
0: Ich denke schon, klar.
1: Das heißt Asterix-Land.
0: Das lassen wir uns nicht nehmen. Nee, es soll ja den Asterix-Park werden.
1: Ach so. Ja, so. Was du alles weißt.
0: Ja, ich habe ja Kinder in jeder Generation. Da musst du ein bisschen auf dem Laufenden bleiben. Themen des Morgens auch für Erwachsene, gleich hier um 8.
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19: Mit Ingo Enke, guten Morgen. Nachdem die vier Planungsbüros ihre Entwürfe für die neue Carola-Brücke in Dresden vorgestellt haben, folgt jetzt die fachliche Prüfung. Nächste Woche tagt eine Expertenkommission. Dresdens Oberbürgermeister Dirk Hilbert hat noch keinen Favoriten.
2: Ja, gut, es gibt so den ersten Blick, was einem sympathisch erscheint, aber es muss erstmal die Fachbrille drüber. Auch nochmal eine kritische Perspektive. Ist alles das, was da vorgestellt wird, auch so fachlich gut geeignet umzusetzen oder schlummern da noch Herausforderungen?
19: Das Bundeskabinett entscheidet heute über Reformen im Baurecht. Bauministerin Verena Huberts möchte Genehmigungsverfahren beschleunigen. Außerdem sollen Städte und Gemeinden leichter gegen Eigentümer vorgehen können, die ihre Immobilien verfallen lassen.

0: Als letztes Mittel soll auch eine Enteignung möglich werden. Im Prozess gegen die frühere RAF-Terroristin Daniela Klette könnte heute am Landgericht Verden in Niedersachsen das Urteil fallen. Laut Anklage soll Klette mit ihren Komplizen Burkhard Garwig und Ernst Volker Staub zwischen 1999 und 2016 Geldtransporter und Supermärkte überfallen haben. Die beiden Männer sind weiter auf der Flucht. Die Staatsanwaltschaft fordert für Klette eine Haftstrafe von 15 Jahren. Die BSW-Fraktion im Zwickauer Stadtrat setzt sich für die Einführung von Jobtickets in allen kommunalen Unternehmen ein. Sie bringt einen entsprechenden Antrag zur Stadtratssitzung am Donnerstag ein. Einige kommunale Unternehmen und die Stadtverwaltung bieten schon Jobtickets an, das Heinrich-Braun-Klinikum Zwickau zum Beispiel aber nicht. Ein Jobticket ist eine Fahrkarte, die Arbeitgeber ihren Beschäftigten verbilligt oder kostenlos zur Verfügung stellen. Belantis wird zu Idefix. Der Freizeitpark an der A38 bei Leipzig feiert heute die Neueröffnung der Themenwelt Idefix Abenteuerland. Neben den altbekannten Angeboten soll es ab sofort neue Familienattraktionen rund um den bekannten Hund aus den Asterix und Obelix Comics geben. Ein französischer Investor hatte den Park vor einem Jahr übernommen und will ihn in den ersten deutschen Asterix-Park umbauen.
1: Und das Wetterchen mit dem Möckelchen.
2: Ja, der Sommer ist eigentlich herrlich, ne? Der frühe Sommer, muss man ja sagen, bis man irgendwie anfängt, im eigenen Saft zu schmoren. Da hilft zum Beispiel ein kühles Fixing Spray mit Minze für Frauen, damit das Gesicht den ganzen Tag hält. Und für Männer gibt es einen Nackenventilator, den kann man sich auch gut um den Hals schnallen.
1: Wir kriegen kein Spray, ne? Das ist wieder typisch.
2: Was?
1: Wir kriegen kein gutes Spray.
2: Ob es dich schöner machen würde, weiß ich nicht. Temperaturen haben um die 20 Grad schon. Aktuell, wenn wir gucken, vom Leipziger Land übers Elbtal bis hin ins Erzgebirge, auch da schon warm. Und im Laufe des Tages wird es noch wärmer. Heute nicht ganz so heiß mit bis zu 25 Grad, aber wirklich angenehm. Und die Sonne ist wieder gut dabei.
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1: Und es steht ewig auf der A4, Görlitz Richtung Dresden, ab Salzenforst bis Burkau und dann nochmal zwischen Ohren und Pulsen. Jetzt brauchen Sie insgesamt über eine Dreiviertelstunde länger, bis Sie da durch sind. Kleiner Stau auch auf der A38, Halle Richtung Leipzig, zwischen Südost und Partenaue. Dauert aber nur 3-4 Minuten. Und es wird geblitzt in Zwickau auf der Wildenfelser Straße an der Aral, in Schlettau Richtung Scheibenberg auf der B101 gegenüber vom Diska und in Limbach-Oberfrohna auf der Hohensteiner Straße.
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1: So, jetzt hoffe ich, dass Sie das Mixspray aufgetragen haben.
2: Fixing.
1: Ach, Fixing Spray.
2: Das kommt quasi nach dem Make-up, damit das Ganze nicht zerläuft, verläuft, ja. Zum Beispiel hält.
1: Und Kerle, bitte nur Ventilator drücken.
2: Nacken.
1: Immer noch besser als das Nudelholz. Hier sind OMD. Guten Morgen bei Hitradio RTL.

0: schön kühl klingt das, wenn Jennifer vom Ring of Ice singt um 8.12 Uhr.
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0: Ja, das macht Spaß. Das ist eine Aktion, da wer kann dazu schon Nein sagen, denke ich mir immer. Auch der Ricardo Zimpel aus Meißen braucht dringend eine Partybelieferung.
2: Weil mein Vater hat heute seinen 56. Geburtstag und wir wollen am Samstag grillen im Garten mit der Familie und dachte ich mir, das wäre doch ein perfektes Geburtstagsgeschenk.
3: Ach Quatsch, weil das ist jetzt aber Zufall oder Zufall, oder? Kann das wirklich sein?
0: Ja. Der Papa muss,
3: ja, unglaublich,
0: muss mal hochleben, finde ich gut.
3: Ja, und dass du dich kümmerst und nicht deine Frau, ist auch erstaunlich.
2: Ja, na, wir müssen halt auch mal
0: Leben lang machen.
2: Ne? Vor allem als Söhne müssen wir mal ein bisschen was machen, wenn man schon so wenig tut.
3: Männer sind lernfähig,
0: wollte ich gerade sagen, ein Leben lang hat für dich der Papa am Grill gestanden. Jetzt drehen wir die Sache mal rum.
3: Den Spieß, ja?
2: Genau.
3: Guti, dann gehört das nächste dir.
2: Super, freut mich, vielen Dank.
0: Wie heißt du, Papa?
2: Andreas.
0: Andreas Zimpel auch, ja,
2: ja. Wie du? Nee, Valentin heißt er.
3: Valentin, da sagst du jetzt einfach mal Happy Birthday, Papa, das reicht.
2: Papa, alles Gute zu deinem 56. Geburtstag. Von uns allen.
0: Na, und die Hörer von mir kommen nachher geschlossen mit Feiern.
2: Der Garten ist groß genug, also.
3: Okay, dann viel Spaß euch, ja?
2: So, dankeschön.
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0: besten bei strahlend blauem Maihimmel am Mittwochmorgen. Hier ist Tetradio RTL. Und jetzt sagt mal jeder bitte, was er am Sommer doof findet. Du fängst an oder soll ich anfangen?
1: Doof!
0: Bei mir ist es, ja. Man muss wirklich das einschmieren. Am schlimmsten finde ich, wenn du dich so eincremen musst, wegen der Sonne.
1: Und du hast niemanden von Buckel.
0: Bist am Strand, naja, da sind so viele Haare, da brauche ich keine Probleme.
1: War ein Scherz.
0: Mensch, aber sie hat es begriffen. So. Nee, bei mir ist wirklich das Einschmieren und dann am Strand, an der Ostsee zum Beispiel, wenn dann noch der Sand dazu kommt, das ist alles so klebrig an den Händen und überall, finde ich fürchterlich.
1: Der Buckel.
0: So. Komm,
1: die Haare.
0: Das war ein Scherz.
1: Das glaube ich.
0: So, nein, aber ernsthaft, zurück zum Thema. UV-Schutz muss sein, deswegen erwähnen wir das heute.
1: Natürlich.
0: Die Frage ist nur.
1: Auch auf dem Rücken, ob Sonnencreme oder Spray. Hier ist unser helles Köpfchen Matthias Drahl.
2: Aha, in 30 Sekunden.
3: Angeblich soll ja ein Chemiestudent aus Österreich die Sonnencreme im Jahr 1938 erfunden haben, damit er beim Bergsteigen auf dem Gletscher keinen Sonnenbrand bekommt. Davor hatte man Klamotten zum Sonnenschutz oder einfach Schlamm. Da sind wir heute schon ein bisschen weiter. Vor allem die Sonnensprays sind einfach mal praktisch. Sie ziehen schneller ein als Cremes. Man erreicht allein Stellen, wo man sonst Hilfe bräuchte, am Rücken zum Beispiel. Und bei vielen Körperhaaren haben Sprays auch die Nase vorn. Allerdings sehen Hautexperten auch deutliche Nachteile. Bei einer Sonnencreme brauchen wir rund 3 Esslöffel voll, damit die wirklich schützen. Das lässt sich bei einem Spray viel schwerer dosieren. Grob gerechnet dürfte eine normale Sprayflasche mit 200 Millilitern Inhalt gerade mal für 6 Anwendungen reichen und auch nur, wenn es windstill ist. In geschlossenen Räumen sollte man Spray generell nicht benutzen. Am Ende ist da auch viel Chemie drin, die mit dem Sprühnebel eingeatmet werden kann. Fazit: Spray ist okay, Cremes sind in der Anwendung aber sicherer.
0: Okay, vielen Dank. Achten Sie gut auf Ihre Haut mit Hitradio RTL.

0: Sportfrei bei Radio RTL. Sportlich geht's auch in diese Stunde hier nach 9:30. Wo bin ich denn gerade gedanklich? Die Eishockey-Cracks, tun mir leid. Das ist blamabel. Zum dritten Mal nach Olympia, nach EM. Jetzt sind die auch bei der WM, unsere Eishockey-Nationalmannschaft, in der Vorrunde ausgeschieden. Und nächstes Jahr ist die WM ja bei uns. Das wird noch spannend werden. Dafür gibt's eine schöne Nachricht vom Harry Kane. Der gewinnt ja alles, was zu gewinnen gibt. Jetzt auch den goldenen Schuh als Europas bester Torschütze bekommen. So. Das ist doch eine gute Nachricht.
1: Ja, ich finde, der hat's verdient. Ne?
0: Und Sie haben die Nachrichten verdient. Hitradio RTL aktuell gleich 8:30.
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13: Mit Ingo Enke, guten Morgen. Nachdem die vier Planungsbüros ihre Entwürfe für die neue Carola-Brücke in Dresden vorgestellt haben, folgt jetzt die fachliche Prüfung. Nächste Woche tagt dann eine Expertenkommission. Ihre Hinweise sind Grundlage für weitere Diskussionen. Heute Abend steigt in der Leipziger Red Bull Arena das Finale der Conference League zwischen Crystal Palace und Rayo Vallecano. Am Abend musste ein Großaufgebot der Polizei rund 100 gewalttätige Fans beider Lager voneinander trennen. Bundeswirtschaftsministerin Katherina Reiche wird heute zu ihrem ersten offiziellen Besuch in China erwartet. Im Mittelpunkt der Gespräche dürften fairere Wettbewerbsbedingungen stehen. Greuther Fürth bleibt in der zweiten Fußball-Bundesliga. Die Franken setzten sich im Relegationsrückspiel gegen Rot.

0: Rot-Weiß Essen mit 2:0 durch. Und Bernsdorf im Landkreis Bautzen präsentiert sich heute einer Jury des Europäischen Dorferneuerungspreises. Bernsdorf ist einer von 25 Orten aus 11 Ländern, die am Wettbewerb teilnehmen.
1: Und das Katja Möckel-Wetter.
2: Ja, ihr Lieben, wir machen es heute wie die Gurken. Im Kern cool bleiben und sich von der Sonne nicht krumm machen lassen. Schon jetzt haben wir 21 Grad in Weißwasser. 20 sind es zur Stunde zwischen Freital und Werdau. Und da geht noch ein bisschen was. Auch heute viel Sonne am Stück und nicht geschnitten.
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1: Auf der A4 Richtung Erfurt dauert es 10 Minuten länger zwischen Wüstenbrand und Hohenstein-Arnstal wegen Unfalls. Außerdem großer Stau auf der A4 Görlitz Richtung Dresden zwischen Salzenforst und Burkau. Halbe Stunde länger und dann steht es nochmal ab Ohorn. In Dresden selbst ist auf dem Sachsenplatz ein Unfall passiert. Da steht es in allen Richtungen. Auch die Bahnen kommen momentan da nicht vorbei am Sachsenplatz. Und aktuelle Blitzer in Colditz am Ring und in Leipzig auf der Max-Liebermann-Straße sowie zwischen Nieski und See am Ortseingang. See.
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1: Wissen Sie, was ich am Radio so schade finde? Nicht, dass man es nicht sehen kann, sondern dass man es nicht nachlesen kann, wenn es manchmal so schnell geht. Bitte noch
2: mal. Was meinst du jetzt, wenn es schnell geht?
1: Mach die Gurke noch mal. Das ist so schnell vorbeigezischt. Das war so schön formuliert.
2: Weil wir es heute wie die Gurken machen?
1: Ja.
2: Im Kern cool bleiben und sich von der Sonne nicht krumm machen lassen. Verstehst du, also was ich damit meine?
1: Und hinten noch mit dem Geschnittenen, das ist ja wahre Prosa. Das muss ja ein Buch mit Goldumrandung.
2: Heute gibt's viel Sonne am Stück, aber nicht geschnitten. Weißt du?
1: So
2: frag
1: schön.
2: Doch immer die Fleischer Fachverkäuferin, wollen Sie es am Stück oder geschnitten?
1: Na? Ja, du musst es dir nicht erklären, das war toll bis dahin.
2: Na, den anderen nicht, aber dir muss ich es erklären.
1: Noch ein Hühnchen zu rupfen heute.
2: Die Hitze. Ich verstehe dich, Fischi. Alles gut.
1: Ich kann verzeihen.
2: Alles gut.

0: Na, das ist doch fein gewesen. Purple Disco Machine mit In the Dark. 4 Tage lang hat das krachen lassen im Zwinger.
1: Haben Sie auch noch 1000 Fotos auf dem Handy?
0: Das summiert sich dann. Nächstes Jahr gerne wieder.
1: Aber ein schönes Highlight, eine schöne Erinnerung. Ja, ja.
0: Ja, hier sind Katja Möckel und Uwe Fischer. Hier ist die Radio RTL. Wer ist denn da?
2: Guten Morgen, ihr beiden, die Alex hier. Katja, du bist heute ja wieder total frech zum Uwe. Aber ich bin da bei dir. Manchmal muss man die Männer ein bisschen ärgern. Macht weiter so. Liebe Grüße von der Alex.
0: Das ist ja nett.
1: Frech? Wo war ich denn frech?
0: Naja, heute seit um 5 Uhr. Ich weiß nicht, wie lange Sie zuhören. Man muss nur sporadisch zuhören und hat schon einen interessanten Eindruck heute.
1: Sag mir mal, also, was habe ich dir jetzt getan? Sag mir mal 3 Sachen. Was habe ich dir heute seit um 5 Uhr schon getan?
0: Merken Sie was?
1: Oder?
0: Übrigens, das Unfall?
1: Nee, weil mich, also das, da geh ich einfach nicht mit.
0: Da geht sie nicht mit.
1: Nee, das ist übrigens nicht frech, das nenne ich Persönlichkeit.
0: Mhm.
1: Ja?

0: kann man nicht kaufen. Muss man haben.
1: Wenn die Stimme so weit nach oben geht wieder, ich sage immer, wie bei der Yvonne von der Olsenbande.
0: Dann nenn mir doch mal drei Sachen.
1: Merken Sie das? Da kannst du gar nicht widersprechen. Da musst du sie einfach lieb haben.
0: Ja, ja.
1: Ich habe noch eine Frage.
0: Fass mich ja nicht an.
1: Eine ernsthafte Frage, eine Schönheitsfrage. Jetzt war doch Sommer, es ging heute um Sonnencreme und die ganzen Sachen. Wirklich eine
0: Soll ich dir den Buckel rasieren?
1: Nein.
0: Was denn?
1: Wir Männer, also ich bin auch nicht der Schönste von der Welt. Ne? Das ist ja so. Und heutzutage im Sommer...
0: Na gut, dass du es zugibst. Was,
1: wirklich eine Frage. Und ich bin mir dessen aber auch bewusst. Deswegen kleide ich mich auch so, dass ich nicht weiter irgendwie anderen groß auf den Wecker falle.
0: Zum Dein Beispiel, Auge macht mir übrigens Sorge.
1: Ich bin doch nicht Karl Dall.
0: Nee, aber was ist das? Warst du schon beim. Was ist denn das?
1: Was ist denn das? Eine Pupille. Was ist das? Eine Pupille. Tut mir leid. Bei mir sehen Pupillen so aus. Ich weiß nicht, was du dir vorgestellt hast.

gleich 8.50 Uhr, 10 vor 9, Hitradio RTL mit einer Gefahrenmeldung von der A13. Höhe Schönborn sind Personen direkt an der Fahrbahn. Und wenn wir dabei sind, schauen wir gleich noch nach dem aktuellsten Blitzer. Der steht auf der B87 zwischen Torgau und Mockrenhaar.

0: mit Sommerfeeling in den Mittwoch. Bestes Wetter auch für das Fußballfanfest in Leipzig auf dem Markt und dann natürlich auch im Leipzig Stadium, wie sie es ja nennen, heute Abend, wenn Konferenz League-Finale ist.
1: Jetzt musst du mal gucken, übertragen die das irgendwann hin, oder?
0: Ja, klar wird es übertragen. Hoffentlich bleibt es ruhig vor allem. War ja gestern heftig, als es die Ausschreitungen der Fanlager gegeben hatte in der Nacht. Toi, toi, toi. Themen des Morgens, jetzt gleich um 9, Hitradio RTL aktuell für Sie.
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13: Mit Ingo Enke, guten Morgen. Nachdem die vier Planungsbüros ihre Entwürfe für die neue Carola-Brücke in Dresden vorgestellt haben, folgt jetzt die fachliche Prüfung. Nächste Woche Freitag tagt eine Expertenkommission. Danach gibt es eine groß angelegte Bürgerbeteiligung. Dresdens Oberbürgermeister Dirk Hilbert erklärte uns:
14: Ich bin wirklich sehr gespannt und darf da auch alle Dresdnerinnen und Dresdner herzlich einladen, Gebrauch davon zu machen, sich die Entwürfe zum Tag des offenen Rathauses am 13. Juni anzuschauen und mitzudiskutieren.
13: Die Pflegebeiträge für Kinderlose könnten wieder steigen. Der Deutsche Gewerkschaftsbund sieht darin aber eine Diskriminierung ohne Not. DGB-Vorstand Anja Piel sagte der Torgauer Zeitung, Kinderlose würden wieder einmal bestraft. Die strukturellen Probleme der Pflegeversicherung würden damit nicht gelöst. Rund 5000 Superreiche besitzen mehr als ein Viertel des Finanzvermögens in Deutschland. Der Global Wealth Report der Boston Consulting Group zeigt, die Zahl der Menschen in Deutschland, die umgerechnet über 100 Millionen Dollar besitzen, sei letztes Jahr um rund 1100 gegenüber dem Vorjahr gestiegen. Superreiche hätten vor allem von Gewinnen an den Aktienmärkten profitiert. Die Zwickauer Energieversorgung, ZEV, hat letztes Jahr rund 12 Millionen Euro in Infrastruktur und technische Anlagen investiert. Wie das Unternehmen mitteilte, wurden Stromnetze verstärkt und das Fernwärmenetz modernisiert. Als Einzelprojekt hob die ZEV

0: den Bau der Parkplatzüberdachung mit Solarmodulen an der Sparkassenarena hervor. Trotz der hohen Investitionen wurde das letzte Jahr mit einem Gewinn von 14 Millionen Euro abgeschlossen. Heute steigt in Leipzig das Finale der UEFA Conference League zwischen Crystal Palace aus England und Rayo Vallecano aus Spanien. Etwa 30.000 Fans sind angereist. Beide Teams stehen erstmals in ihrer Vereinsgeschichte in einem europäischen Endspiel und kämpfen um den Titel. Anstoß im RB-Stadion, das vorübergehend Leipzig Stadium heißt, ist um 21 Uhr. Außerdem gibt es in der Innenstadt ein großes Public Viewing auf dem Markt.
1: Ja, und wer da nicht dabei sein kann und dem die 100 Euro für die Tickets, die es noch zu kaufen gibt, zu viel sind, der kann es im Fernsehen schauen, Free TV auf Nitro oder dann bei RTL Plus. Hier ist das Wetter.
2: Ja, Boris. Hamburg übrigens das schöne Sommerwetter aktuell zu verdanken. So heißt das aktuelle Hoch mit viel Sonne und Wärme. Denn es geht vorerst mit viel Freundlichkeit weiter. Da sich das Zentrum von diesem Hoch aber über der Nordsee befindet, strömt ab heute und auch morgen noch etwas kühlere Luft zu uns. Heißt, es werden keine 30 Grad mehr, aber 25 im Flachland und bis zu 20 heute in den Bergen.
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1: Auf der Autobahn A13 Richtung Berlin zwischen Marsdorf und Radeburg ein Metallteil auf der linken Spur. Außerdem Riesenstau auf der A4 Görlitz Richtung Dresden geht in Salzenforst los. Mit Unterbrechungen bis Pulsnitz brauchen sie eine Dreiviertelstunde insgesamt länger. Auf der A17 Richtung Prag ist Stau hinterm Tunnel Dölzschen und es steht auch auf der B173 Richtung Chemnitz zwischen Mülsen und Lichtenstein. Viertelstunde bitte länger einplanen. In Dresden rund um den Sachsenplatz Stau in allen Richtungen. Auch die Bahnen fahren dort nicht wegen Unfalls und es wird geblitzt. In Klaffenbach an der Grundschule zurecht und in Meißen Richtung Röbern an der Baumschule in dem Fall.
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1: dann schönen Mittwoch. Und weil wir hier alle touchy sind, wir sind doch touchy, wa? Hier mit der Hörerfamilie. Spielen wir jetzt was? Lacht sie. Touchy. Lass uns touchy sein.
2: Ja, nicht an.
1: Genesis, Invisible Touch auf Hitradio RTL.

0: Damit hat er sich auch unsterblich gemacht. Alex Warren auf Hitradio RTL um 10 nach 9 an diesem wunderbaren Mittwoch, der hoffentlich für Sie in der kurzen Woche auch zauberhaft bleibt. Es grüßen Katja Möckel und Uwe Fischer. Und wollen wir noch mal vielleicht durchgehen unsere Wohlfühltipps, die wir seit um 5 angesammelt haben für die Hörer?
1: Wohlfühl für was?
0: Für einen guten Fluch durch den Tag. Also der Duft des Sommers zum Beispiel ist heute ja kreiert worden in der Hexenküche von Katja Möckel.
1: Das Parfüm des Sommers, habe ich gesagt.
0: Ja. Welche Zutaten sind? Welche
1: Sonnencreme, Grillkohle und Lebensfreude. Schön. Das ist das Parfüm des Sommers.
0: Wunderbar. Dann habe ich dazu gelernt, du musst mich berichtigen, wenn ich das vielleicht durcheinander bringe, dass eine Sonnencreme wohl am Ende auch preisgünstiger und praktischer ist als ein Sonnenspray in vielerlei Hinsicht.
1: Ja, das
0: und am besten nehme
1: haben
0: ich,
1: wir heute gelernt.
0: Wenn ich sparen will, welches Öl? Mandelöl?
1: Nein, es gibt Leute, die behaupten, reines Kokosöl sei eine super

0: Sonnencreme-Alternative. Fakt ist aber, Kokosöl hat nur einen natürlichen Lichtschutzfaktor 4.
1: Mhm. So. Haben Sie da
0: und nach 10 Minuten in der prallen Sonne bist du dann trotzdem gegrillt. Aber
1: Wer Erfahrung hat?
0: Ich weiß nicht, ob das so hinhaut.
1: Möge sich mal bitte bei uns melden.
0: Daniel.
1: Hallo.
2: Morgen, ihr zwei. Das Kokosöl oder Kokosfett hat eigentlich so gut wie gar keinen Lichtschutzfaktor. Das ist eigentlich eher gedacht für nach dem Sonnen zur Hautpflege. Optimaler Feuchtigkeitsspender. Ist natürlich der Nachteil, es fettet ein wenig, es braucht eine Weile zum Einziehen. Und mit dem Kokosfett auf der Haut in die Sonne gehen, dann schwitzt man erst richtig.
0: Ja, und damit ist Daniel unser Klugscheißer des Tages. Mit Radio RTL. Ein trifft's immer, ne?
1: Nee, war ganz lieb von dir. Danke, dass wir keine falschen Botschaften.
0: Das stimmt.
1: Senden.

9:20 Uhr, das ist Hitradio RTL mit einer Gefahrenmeldung von der A72 Chemnitz Richtung Leipzig zwischen Röther und Böhlen. Ein großer Holzbalken mitten auf der Fahrbahn und der aktuellste Blitzer steht in Wüstenschlette Richtung Marienberg.

0: Alle Psycho. Auf diesem Planeten, alle Psycho. Psycho von Ava Max auf Hitradio RTL.
1: Ja, vielleicht auch die Jungs und Mädels, die das verzapft haben, denn das wichtigste Geheimnis des Tages ist gelüftet, noch bevor Germany's Next Topmodel überhaupt gekürt wurde. Ich weiß nicht, wer es überhaupt guckt. Ich will es jetzt auch gar nicht spoilern, aber Harper's Bazaar, das Magazin mit der Siegerin auf dem Titelblatt, hat's geleakt.
0: Jetzt schon.
1: Schaut einfach selbst. Aber es ist nicht das einzige Geheimnis. Wir lüften auch gleich
0: ja,
1: eins.
0: Ja, ne? Das Hit-Duell Blue Monday. Welches Blue Monday für sich entschieden haben, gleich hier nach der Werbung.
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0: Und heute, wie wird's?
1: Das können wir kurz und knapp machen. Es bleibt schön sommerlich warm mit viel Sonnenschein. Hier und da ziehen vielleicht mal ein paar schönen Wetter- oder Schattenwolken durch. Auf jeden Fall bleibt es trocken und wird nicht mehr so heiß. Die Höchstwerte liegen so um die 25 Grad. Bis rein an die 20 geht's auch in den Bergen. Morgen noch ein Ticken kühler, bevor es dann Freitag mit den Temperaturen wieder Fahrt aufnimmt.
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0: Und es steht weiter auf der A4 Görlitz Richtung Dresden zwischen Salzenwurst und Burkau. Knappe halbe Stunde bitte länger einplanen. Auf der A13 Richtung Berlin zwischen Marsdorf und Radeburg 1 Kilometer Stau. Und in Heidenau hat es einen Unfall gegeben am Kaufland an der Kreuzung.

0: sind dort auch Stau auf der B172. Blitzer in Kolditz am Ring, in Leipzig auf der Max-Liebermann-Straße und der Superblitzer B174 Chemnitz Richtung Zschopau.
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0: Wir haben es angekündigt, heute ist Blue Monday Mittwoch, aber welches Blue Monday spielen wir denn jetzt? Das ist die größte Frage. Die aufgemotzte 88er-Fassung oder diesen unverfälschten Klopper von 1983 mit der furztrockenen großen Trommel am Anfang?
3: Guten Morgen, meine Lieben. Eure Frage, welches Lied ihr spielen sollt heute, ist eigentlich relativ leicht beantwortet. Ich sag mal so, die guten BR-52-Boxen vom Rema-Radio müssten mal wieder entstaubt werden. Also geht nur die Original-Extended-Version von 7 Minuten zerquetschte. Die weichgespielte 88er-Version ist da was für die japanischen Westlautsprecher als Plaste, die dann gleich anfangen zu klirren. Also spielt bitte das Original in der vollen Länge. Wäre ich euch sehr dankbar. Und einen schönen Tag noch. Tschüssi, macht's gut.
0: Und da hat der Wolfi viel aus dem Herzen gesprochen. Hier ist die Klopperfassung auf Hitradio RTL.

0: Also, länger ist das Ding, dieser fette Klopper, nun wirklich nicht. Blue Monday New Order von 83. Es ist 9.40 Uhr.
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0: Ach, wir freuen uns auf Evelyn Picharczyk in Krimitschau.
2: Hallo, ich grüße dich, Uwe.
0: Die Katja ist auch da.
3: Guten Morgen, Evi.
2: Hallo, Katja. Guten Morgen.
3: Machst du ab und an ein bisschen Gehirnjogging?
2: Also so. Naja, nicht viel. Sudoku, mehr
3: ja,
2: nicht.
3: Ja, genau. Sudoku oder Memory oder ähnliches. Schätz doch mal bitte, seit wann finden die jährlichen Weltmeisterschaften im Kreuzworträtseln statt?
2: Oh Gott.
0: Na, das ist ja schon sehr alt, dieses Rätsel. Hm. Wird es schon seit Jahrhunderten wahrscheinlich geben.
3: Haben die schon in Steine geritzt, ne?
0: Genau.
2: Ja. Überleg du mal was vor. Ich habe keinen Plan.
0: Na, seit 1956 gibt es Weltmeisterschaften im Kreuzworträtseln.
3: Was sagst du, Evi?
2: Dann war ich 1950.
3: Unterschätzt mir wirklich Kreuzworträtsel. Ich habe jetzt erst wieder am Flughafen gesehen, viele kaufen sich schnell noch so ein Rätselheft, bevor es dann in die Luft geht, damit man kopffit bleibt im Urlaub. Und die letzte Rätselmeisterschaft fand im Übrigen in Kanada statt. Da geht es aber nicht nur um klassische Kreuzworträtsel, sondern auch Sudoku im Einzel- und im Teamwettbewerb. Und das findet statt seit genau 1992.
2: Oh!
0: Doch noch nicht so eine alte Tradition, siehst du?
3: Mhm. Der Uwe hat kriegt den Punkt und du, unser Schönes, dass du mitgemacht hast, als Dankeschön Hitradio RTL rundum glücklich Paket.
2: Dupi, da freue ich mich ganz doll drauf.
0: Na und wir
2: sehr
0: erst.
2: Schön.
3: Schöne Woche dir. Tschüss.
2: Ja, ebenso. Ich auch. Vielen lieben Dank.
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Uhr 50 gleich, Hit Radio AT mit zwei kurzen Staumeldungen. Die eine von der A17 Richtung Prag zwischen Dresden-Südvorstadt und Prolis. 3 Minuten länger bitte einplanen. Und die A9 Richtung Berlin zwischen Eisenberg und Reusig. 1 Kilometer Stau. Noch ein aktueller Blitzer auf der A38 Richtung Göttingen kurz vor Markleberg.

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12: Mit Ingo Enke. Guten Tag. Die vier Entwürfe für die neue Carola-Brücke in Dresden liegen vor. Jetzt soll die beste Lösung gefunden werden. Es stehen Diskussionen an, sowohl bei Experten als auch in der Stadtgesellschaft. Aufgabe für die Planungsbüros war eine vierspurige Querung, so Baubürgermeister Stefan Kühn.
13: Vier Fahrspuren für den Kfz-Verkehr und das haben auch alle Planerteams entsprechend abgegeben. Sie haben auch immer noch gezeigt, was alles in einer späteren Weiterentwicklung möglich wäre, sodass man beispielsweise später mal die Straßenbahn von der Seitenlage in die Mittellage holen kann. Also da haben die Büros auch gezeigt, wie sie das sich vorstellen können in Zukunft.
12: Vor dem heutigen Finale in der Conference League in Leipzig sind gestern Abend in der Innenstadt spanische und englische Fußballfans aneinander geraten. Etwa 300 Hooligans von Rayo Vallecano aus Madrid trafen vor einem Restaurant in der Reichsstraße auf singende Anhänger des Clubs Crystal Palace aus London. Dabei flogen Flaschen, Biergläser, Kneipenmobiliar und Fäuste. Die Polizei schritt sofort ein. Zwei Beamte wurden verletzt, zwei Beteiligte festgenommen. Der Einsatz endete in der Nacht gegen 3.15 Uhr. Immer öfter werden in Sachsen Leistungen für Bürgergeldempfänger gekürzt. Das meldet heute die Sächsische Zeitung. Während es 2023 im Freistaat noch knapp 18.000 Fälle gegeben hatte, sind es letztes Jahr schon über 30.000 gewesen. Die gekürzten Summen verdoppelten sich auf über 1,8 Millionen Euro. Mit Abstand am häufigsten wurden wegen Meldeversäumnissen Gelder gestrichen. Fußball-Zweitligist Greuther Fürth hat den Klassenerhalt geschafft. Das Kleeblatt setzte sich im Relegationsrückspiel gegen Rot-Weiß Essen mit 2:0 durch. Das Hinspiel gegen den Drittligisten hatte Fürth noch mit 0:1 verloren. Die Fürther spielen seit fast 30 Jahren mindestens

0: Mainz in der zweiten Liga. In Neudorf im Erzgebirge musste die Feuerwehr am Nachmittag zu einem Brand in einem Wohnhaus ausrücken. Der Dachstuhl stand in Flammen.
1: Rund 70 Kameraden der umliegenden Feuerwehren waren im Einsatz. Ihnen gelang es, den Brand zu löschen. Die Arbeiten zogen sich bis in die Abendstunden hin, um auch die letzten Glutnester zu bekämpfen. Cindy Einhorn, Nachrichtenredaktion.
2: Das Hitradio RTL Sachsenwetter und da haben wir die 20 vielerorts geknackt, 21 in Kamenz, 20 sind's in Stolberg und aktuell 21 Grad in Auerbach. 25 Grad sind heute auf jeden Fall drin, dazu bleibt's bei viel Sonnenschein, es ziehen einige Wolken durch, aber trocken soll's bleiben und auch die nächsten Tage erstmal kein Regen in Sicht, morgen nochmal ein Stückchen frischer. Ab Freitag Richtung Wochenende steigen die Temperaturen dann aber wieder und drehen auf Sommer.
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2: Gucken wir auf die Straßen. Vorsicht, A13 Dresden Richtung Berlin. Zwischen Marsdorf und Radeburg, da liegt einmal ein Metallteil auf der linken Spur und Spanngurte noch an der Abfahrt Ortrand. Mittlere Spur blockiert. Vorsicht. A14 Dresden Richtung Leipzig. Zwischen Leisnig und Mutschen ein defekter LKW. Hier ist die rechte Spur gesperrt und es läuft auch der Radwechsel auf der Fahrerseite. Und in der Gegenrichtung A14 Leipzig Richtung Dresden am Dreieck Nossen. Wenn es rüber geht auf die A4 Richtung Dresden, Vorsicht, da liegt eine Schaufel auf der rechten Spur. Dann haben wir Stau auf der A17 Dresden Richtung Prag hinter dem Tunnel Dölschen im Kreis Meißen zwischen Wachtnitz und Großkargen. Bäume sind umgestürzt, deswegen Vollsperrung dort. Und Stau nach einem Unfall auf der B172 Heidenau an der Kreuzung zum Kaufland. Dann wird geblitzt auf der A38 Richtung Göttingen kurz vor der Abfahrt Markleberg. B87 zwischen Torgau und Mokrena, 70er Zone dort, danke an Micha. In Kolditz am Ring beim Friedhof stehen sie, Klaffenbach 30er Zone. In Meißen Richtung Gröbern an der Baumschule und Dresden, Zellischer Weg stadteinwärts, Fetscher Straße in Höhe der Uniklinik stadteinwärts und neu auf der Meißner Landstraße, das ist die B6, ca. 300 Meter nach der Autobahnbrücke stadteinwärts.
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2: Na bitte, es geht auch schon bergfest. Gefühlt aber erst Tag 2 der Arbeitswoche. Und wir lassen uns treiben von dieser Mittwochsonne und von den jetzt 5 Hits am Stück. Da haben wir unter anderem mit dabei Fleetwood Mac, die Nick Straker Band, Alvaro Soler. Und wir starten mit Kim Wilde.
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1: Ed Sheeran auf Hit Radio RTL mit Photograph. 11:03 am Mittwochvormittag. Fixer Blicke auf die Straßen. A13 Dresden Richtung

0: Berlin, hier liegen noch Spanngurte an der Abfahrt Ortrand. Bitte gut aufpassen. Und A14 Leipzig Richtung Dresden. Da ist eine Schaufel verloren gegangen am Dreieck Nossen in der Überfahrt zur A4 Richtung Dresden. Gleich gucken wir noch ein bisschen ausführlicher auf die Straßen und einen aktuellen Blitzer, den hat Yvonne jetzt schon noch.
1: Hallo, hier ist Yvonne. Ich wollte einen Blitzer melden auf der Glückaufbrücke Richtung Zwickau, stadteinwärts.
0: Dann danke erstmal dafür. Und gleich weiter mit Musik, die glücklich macht. I Should Be So Lucky mit Kylie Minogue auf Hitradio RTL. 80er, 90er, 100% Sachsen-Sound. Die volle Ladung bekommen Sie nur hier bei uns.
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0: Das Hitradio RTL Sachsenwetter sieht auch für diese Wochenmitte richtig tippitoppi aus. Also uns begleitet wieder die Sonne bis zum Abend. Hier und da sind ein paar harmlose Wolkenfelder mal mit unterwegs, aber nichts mit Regen weiterhin. Temperaturen heute nicht mehr ganz so heiß. 22 bis 25 Grad gibt es maximal. Morgen höchstens 24 Grad, aber auch weiter freundlich. Und ab Freitag sieht es ähnlich aus. Sonne und ein paar lockere Wolken bei dann wieder knappen 30 Grad.
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0: Auf der A9 Nürnberg Richtung Leipzig, da haben wir im Moment 4 Kilometer Stau zwischen Eisenberg und Reußig. Heißt für Sie 25 Minuten Zeitverlust. Die Spanngurte auf der A13 Dresden Richtung Berlin an der Abfahrt Ortrand und die Schaufel A14 Leipzig Richtung Dresden am Dreieck Nossen in der Überfahrt auf die A4 Richtung Dresden. Dann die A14 Dresden Richtung Leipzig. Hier gibt's Probleme durch einen defekten LKW zwischen Leisnig und Mutschen. Standspur ist blockiert, aber auch die rechte Spur gesperrt, denn es läuft der Radwechsel auf der Fahrerseite, also Achtung. Dann Stau nach einem Unfall auf der B172 in Heidenau an der Kauflandkreuzung und im Kreis Meißen ist aktuell voll gesperrt zwischen Wachtnitz und Großkargen. Hier sind Bäume umgestürzt. Dann blitzt es auf der A38 Richtung Göttingen kurz vor der Abfahrt Markleberg, B87 zwischen Torgau und Mokrena, 70er-Zone. Ganz frisch in Zeitz am Steinsgraben, in Chemnitz, Südringen zwischen der Stolberger und Helbersdorfer Straße und in Zwickau auf der Glückaufbrücke. Stadteinwärts.
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0: Service auf Hitradio RTL am Mittwoch, 10.43 Uhr gleich. Oh Susi und oh, was war da gestern los? Heute ja großes Fußballfest in Leipzig. Im Finale der UEFA Conference League treffen Rayo Vallecano und Crystal Palace aufeinander. Spanien gegen England. Über 30.000 Fans werden in der Stadt erwartet. Und schon gestern Abend war richtig was los. Leider aber nicht nur friedlich, muss man sagen. In der Reichsstraße, da kam es so auseinander. Zwischen beiden Fanlagern. Dabei flogen offenbar auch Stühle, Flaschen, Gläser. Die Polizei konnte die Situation aber schnell unter Kontrolle bringen. Und wie die Stimmung jetzt ist, so ein paar Stunden vor dem großen Anpfiff. Unsere Hitradio-RTL-Reporterin Clarissa Kunert ist in der Leipziger Innenstadt.
1: Ja, du hörst es bestimmt im Hintergrund. Die Aufräumarbeiten hier sind im vollen Gange. Die Stühle stehen auch alle wieder an den dazugehörigen Tischen und es liegen nur noch ein paar kaputte Flaschen und Scherben auf dem Boden. Und wenn ich auf die andere Straßenseite schaue, dann sitzen die Fans hier, als wäre nichts gewesen und frühstücken ganz entspannt. Was gibt's denn eigentlich zu so einem Frühstück?
2: Breakfast, yeah. Coffee first.
3: Oh no, it's beer.
4: I don't remember.
1: Die meisten trinken also Kaffee, ein paar sind aber auch schon mit dem ersten Bier dabei. Die Stimmung der Fans ist auf jeden Fall schon hoch.
4: Yeah, I'm here for the Rayo Vallecano to win the Conference Cup.
5: We're on our way, we're on our way to the Leipzig, we're on our way.
6: Eso que dice la gente, que somos borrachos, bravos y te quiero.
1: Und damit gebe ich erstmal zurück ins Studio. Ich schaue mal weiter. Die Stadt füllt sich nämlich immer mehr mit den Fans.
0: Ja, danke schön, Clarissa. Anstoß heute Abend im Finale der UEFA Conference League. Rayo Vallecano und Crystal Palace ist um 21 Uhr. Und jetzt 80er, 90er, 100% Sachsen-Sound mit Alize und Moi Lolita auf Fit Radio RTL.

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12: Mit Ingo Enke, guten Tag. Nachdem die vier Planungsbüros ihre Entwürfe für die neue Carola-Brücke in Dresden vorgestellt haben, folgt jetzt die fachliche Prüfung. Nächste Woche tagt eine Expertenkommission. Dresdens Oberbürgermeister Dirk Hilbert hat noch keinen Favoriten.
13: Hey, gut, es gibt so den ersten Blick, was einem sympathisch erscheint, aber es muss erstmal die Fachbrille drüber. Auch nochmal eine kritische Perspektive. Ist alles das, was da vorgestellt wird, auch so fachlich gut geeignet umzusetzen oder schlummern da noch Herausforderungen?
12: Verfassungsschutzpräsident Sinan Selen hat mehr Befugnisse für den Inlandsgeheimdienst gefordert. Der Süddeutschen Zeitung sagte Selen, Sicherheit resultiere aus Abschreckung und Wehrhaftigkeit. Nach Spiegelinformationen soll der Verfassungsschutz im Zuge einer Geheimdienstreform künftig zum Beispiel heimlich Computer und Handys von Zielpersonen auskundschaften dürfen. Das Bundeskabinett entscheidet heute über Reformen im Baurecht. Bauministerin Verena Huberts möchte Genehmigungsverfahren beschleunigen. Außerdem sollen Städte und Gemeinden leichter gegen Eigentümer vorgehen können, die ihre Immobilien verfallen lassen. Als letztes Mittel soll auch eine Enteignung möglich werden. In Dresden-Friedrichstadt ist letzte Nacht ein Auto in Flammen aufgegangen. Nach Informationen unseres Reporters war an der Wachsbleichstraße auf einem Parkplatz offenbar der PKW eines Pflegedienstes in Brand geraten. Das Feuer drohte auf zwei daneben parkende Fahrzeuge überzugreifen. Das konnte die Feuerwehr zwar verhindern, trotzdem wurden die beiden Autos stark beschädigt. Außerdem haben in der Nähe zwei Mülltonnen gebrannt. Die Polizei ermittelt zur Brandursache. Belantis wird zu Idefix. Der Freizeitpark an der A38 bei Leipzig feiert heute die Neueröffnung der Themenwelt Idefix Abenteuerland. Neben den altbekannten Angeboten soll es ab sofort neue Familienattraktionen

0: rund um den bekannten Hund aus den Asterix und Obelix Comics geben. Ein französischer Investor hatte den Park vor einem Jahr übernommen und will ihn in den ersten deutschen Asterix-Park umbauen.
1: Das Hitradio RTL Sachsenwetter mit den neuesten Temperaturen. Wir haben in Borna 20 Grad, in Grimmitschau sind es 20, in Frauenstein 18 Grad. Stellenweise ein paar Schleierwolken, da ist es ein bisschen drüber mal, aber vielerorts kommt die Sonne auch heute wieder ganz gut durch. Es wird auf jeden Fall trocken bleiben, nicht mehr ganz so heiß. 25 Grad die Top-Temperatur, aber auch sehr angenehm. Morgen dann 20 bis 24 Grad zum Durchatmen, dazu weiter freundlich und Freitag bleibt es auch schick und dann wird wieder Sommer mit knappen 30 Grad.
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1: A9 Nürnberg Richtung Leipzig. 4 Kilometer Stau zwischen Eisenberg und Treusig. Knappe 20 Minuten Zeitverlust. Eine knappe Viertelstunde länger dauert es auf der A17 Prag Richtung Dresden zwischen dem Grenzübergang und Bad Gottleuba. Dann Stau nach einem Unfall noch auf der B172 in Heidenau an der Kreuzung zum Kaufland. Und in Niederdorf, neue Straße, Höhe der Chemnitzer Straße, ein Unfall im Kreuzungsbereich. Der ist jetzt auch gesperrt, denn da ist auch die Ampelanlage außer Betrieb. Also bitte einmal weiträumig umfahren. Dann wird geblitzt in Zeitz am Steinsgraben, Chemnitz, Südring zwischen der Stolberger und Helbersdorfer Straße und in Zwickau auf der Glückaufbrücke stadteinwärts.
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1: Hi zusammen, schönen Mittwoch gewünscht und zum super Wetter gibt's super Musik. Wir mischen gleich Euro-Disco mit karibischen Rhythmen von einer deutschen Band. Die haben Anfang der 80er ihre größten, auch internationalen Erfolge gefeiert. Neben Hits wie Eldorado oder Sun of Jamaica. Auch mit 7 Tears, den hören wir gleich. Und genießen das Urlaubsfeeling auch mit UB40, Kingston Town. Und jetzt Mike und Maggie. Mike Oldfield und Maggie Riley mit To France.
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2: Ich fahre ja auch nicht wegen dem schönen Wetter dahin. Weißt du?

0: Billie Eilish, Hitradio RTL mit mir, der Ari. Einen schönen sonnigen Mittwoch, geht Richtung Mittag und das gleich mit voller Power. Whitney Houston. Und I wanna dance with somebody. Gleich nach dem Blick aufs sommerliche Wetter und die Straßen in Sachsen hier bei Hitradio RTL.
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13: Zapp, zapp, 11:30. Das Hitradio RTL Sachsenwetter und das sieht weiter gut aus. Zum Teil richtig blauer Himmel und Sonnenschein. Stellenweise aber auch ein paar Wolken dazu, vor allem im Süden Sachsens. Regen ist trotzdem weiterhin kein Thema. Temperaturen heute bei maximal 22 bis 25 Grad. So und morgen dann auch mal Sonne, mal Wolken. Höchstens 24 Grad noch. Freitag nehmen die Temperaturen dann aber schon wieder Anlauf. Also es wird wieder sommerlich mit bis zu 29 Grad. Wochenende auch, aber dann mit Gewitterrisiko.
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13: Auf der A9 Nürnberg Richtung Leipzig, 4 Kilometer Stau zwischen Bad Klosterlausnitz und Dreußig, 20 Minuten Zeitverlust und zwischen Dreußig und Naumburg 2 defekte Pkw auf der rechten Spur. Es gibt Stau auf der A13 Berlin Richtung Dresden zwischen Radeburg und Marsdorf. Hier sind es 12 Minuten, die Sie mehr einplanen sollten und 10 Minuten Zeitverlust auf der A38 Halle in Fahrtrichtung Leipzig zwischen Bad Lauchstädt und Leuna. In Niederdorf eine Unfallsperrung, betrifft die neue Straße in Höhe der Chemnitzer Straße. Dort im Kreuzungsbereich sind auch die Ampelanlagen außer Betrieb, also bitte einmal weiträumig umfahren. Und es wird geblitzt in Großschweidnitz, vor der Bushaltestelle Schwimmer Richtung Ebersbach, dann Zeitz am Steinsgraben, Chemnitz Weststraße stadteinwärts in der 30er-Zone, den hat die Judith gerade entdeckt, vielen Dank. Außerdem wird geblitzt auf dem Südring zwischen der Stolberger und Helbersdorfer Straße und Nefe Straße stadteinwärts in der Bushaltestelle nach dem Nefe Park und ein Blitzer noch in Zwickau. Glück auf Brücke, stadteinwärts.
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0: Whitney Houston heizt den Mittwochmittag gleich noch ein bisschen mehr ein. I wanna dance with somebody. Und tanzen können Sie mit Hitradio RTL auch.
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0: 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Schönen Mittwoch. Die Alex hat eben Bescheid gegeben. Frischer Auffahrunfall. Achtung auf der A14 Leipzig in Fahrtrichtung Halle zwischen Leipzig Nordost und Leipzig Messegelände. Polizei ist noch nicht da. Das Ganze noch nicht gesichert. Also Vorsicht. A14 Leipzig Richtung Halle zwischen Leipzig Nordost und Leipzig Messegelände. Ein Auffahrunfall. Mehr von den Straßen gleich nach den Nachrichten in Hitradio RTL aktuell um 12.
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12: Mit Ingo Enke, guten Tag. Vor dem heutigen Finale in der Conference League in Leipzig sind gestern Abend in der Innenstadt spanische und englische Fußballfans aneinander geraten. Etwa 300 Hooligans von Rayo Vallecano aus Madrid trafen vor einem Restaurant in der Reichsstraße auf singende Anhänger des Clubs Crystal Palace aus London. Dabei flogen Flaschen, Biergläser, Kneipenmobiliar und Fäuste. Die Polizei schritt sofort ein. Zwei Beamte wurden verletzt, zwei Beteiligte festgenommen. Der Einsatz endete in der Nacht gegen 3.15 Uhr. Die Pflegebeiträge für Kinderlose könnten erneut steigen. Der Deutsche Gewerkschaftsbund sieht darin eine Diskriminierung ohne Not. Das sagte DGB-Vorstand Anja Piel der Torgauer Zeitung. Claudia Wächter fasst zusammen.
13: Wieder einmal sollen Kinderlose bestraft werden, klagt die Gewerkschafterin. Und nicht nur das, die strukturellen Probleme der Pflegeversicherung würden damit nicht einmal gelöst. Hintergrund: in der Versicherung klafft ein Milliardenloch. Deshalb will die Gesundheitsministerin das System reformieren und möglicherweise eben auch die Beitragssätze für Kinderlose anheben.
12: Wegen bewaffneter Raubüberfälle ist die frühere RAF-Terroristin Daniela Klette heute zu 13 Jahren Haft verurteilt worden. Das Landgericht Verden in Niedersachsen sprach sie des besonders schweren Raubs in 6 Fällen schuldig. Die 67-Jährige stand wegen Überfällen auf Geldtransporter und Supermärkte zwischen 1999 und 2016 vor Gericht. Staatsanwaltschaft und Nebenklage hatten 15 Jahre Haft gefordert. Immer öfter werden in Sachsen Leistungen für Bürgergeldempfänger gekürzt. Das meldet heute die Sächsische Zeitung. Während es 2023 im Freistaat noch knapp 18.000 Fälle gegeben hatte, sind es letztes Jahr schon über 30.000 gewesen. Mit Abstand am häufigsten wurden wegen Meldeversäumnissen Gelder gestrichen. Bei der Euro-Jackpot-Ziehung gestern hat es gleich doppeltes Millionenglück in Sachsen gegeben. Ein Spieler aus Dresden und einer aus dem Landkreis Zwickau gewannen jeweils exakt 4 Millionen Euro. Der Euro-Jackpot der Gewinnklasse 1 wurde bei der Ziehung erstmals nach mehreren Wochen wieder geknackt.

0: Die 120 Millionen Euro gehen in unser Nachbarland Tschechien.
1: Was? Hitradio RTL Sachsenwetter mit den aktuellen Temperaturen. Wir haben in Meißen 23 Grad, Marienberg 19 Grad, in Zittau sind es 23. Ein bisschen was geht noch, 25 Grad heute der Topwert. Dazu recht viel Sonne, zwischendurch auch blauer Himmel. Aber ein paar Wolken, die ziehen immer mal mit durch, bringen keinen Regen mit. Auch die nächsten Tage wird das trocken bleiben bis zum Start ins Wochenende. Morgen geht es nochmal ein Stückchen runter mit den Werten. Freitag wieder rauf bis maximal 29 Grad. Und ab Samstag kann es dann auch mal regnen und gewittern.
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1: A9 Nürnberg Richtung Leipzig. Zwei defekte Pkw stehen zwischen Dreußig und Naumburg. Vorsicht bitte, rechte Spur ist blockiert. Dann sind auf der A13 zwischen Großrischen und Klettwitz in beiden Richtungen Personen auf der Fahrbahn. Achtung! A13 Berlin in Richtung Dresden. 3 Kilometer Stau und 10 Minuten plus zwischen Radeburg und Marsdorf. Dann eine ungesicherte Unfallstelle auf der A14 Leipzig Richtung Halle zwischen Leipzig Nordost und Messegelände. Und in Niederdorf bleibt der Kreuzungsbereich Neue Straße. Chemnitzer Straße nach einem Unfall weiter gesperrt. Es wird geblitzt in Ebersbrunn, Lengenfelder Straße an der Bushaltestelle Richtung Zwickau. Wo noch?
3: Herr Leser hier. Und zwar wollte ich ganz kurz einen Blitzer melden. Auf der Paradiesstraße in Radebeul Richtung Lößnitzgrund steht ein Blitzer in der 30er-Zone. Einen schönen Tag euch. Ciao.
1: Den wünsch mal auch. Lieben Dank dafür. In Großschweidnitz blitzt es vor der Bushaltestelle Schwimmer Richtung Ebersbach. Dann Chemnitz, Südring zwischen der Stolberger und Helbersdorfer Straße. Auch auf der Nefestraße stadteinwärts in der Bushaltestelle nach dem Nefepark und Weststraße stadteinwärts 30er-Zone. Noch jemand?
4: Ja, hallo, hier ist der Rainer und ich möchte gerne einen aktuellen Blitzer melden von Coswig Richtung Radebeul, kurz vor dem Kreisverkehr. Danke und euch noch einen schönen Tag.
1: Dresdner Straße ist das. Lieben Dank, Rainer. Und Zwickau, Glück auf, Brücke stadteinwärts.
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1: So, hi, hi. Mittag ist, die Sonne lacht. Ich hoffe, Sie haben auch Grund zum Strahlen. Ansonsten gibt's hier Musik, die Freude macht. Culture Club, Carmen Chameleon. Wir haben Leonie mit Remedy. Und zum Start Billy Idol und Sweet 16.
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0: 80er, 90er, 100% Sachsen-Sound mit Loreen hier auf Hitradio RTL. Damit hallo am Mittwoch, gleich der Sommerwetter-Check Ende Mai und das Neueste von den Straßen. Update aber schon mal zur A13, Dresden Richtung Berlin. Vorsicht zwischen Großräschen und Bronco, da steht ein kaputter LKW und hier liegen auch Reifenteile auf der rechten Spur und der Standspur. Das hier gibt's gleich. Ace of Base mit All That She Wants auf Hitradio RTL nach 12:30.
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9: Halb eins, Bergfest und die Sonne lacht. Hitradio RTL hier, schöne Wochenmitte mit schönem Wetter. Sonne bis zum Abend, dazu gesellen sich ab und zu mal so ein paar lockere Wolkenfelder am Himmel. Ansonsten bleibt es auf jeden Fall aber trocken und Temperaturen heute bei 22 bis 25 Grad. In der Nacht dann kaum noch Wolken, auch kein Regen, 9 bis 6 Grad, da geht's ganz schön runter. Morgen schaffen wir auch nur in Anführungszeichen 20 bis 24 Grad höchstens, dazu aber weiter ein freundlicher Sonne-Wolken-Mix, den bekommen wir auch am Freitag zum Start ins Wochenende. Und dann steigen die Temperaturen doch auch schon wieder.
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9: A9 Nürnberg Richtung Leipzig. Achtung, zwischen Dreußig und Naumburg hier zwei defekte Pkw auf der rechten Spur. A13 Dresden Richtung Berlin zwischen Großreschen und Bronco. Ein defekter Lkw auf der Standspur. Da liegen aber auch Reifenteile auf der rechten Spur und der Standspur. A14 Leipzig Richtung Halle. Ein Unfall zwischen Leipzig Nordost und Messegelände. Ab Nordost dauert es aktuell knapp 20 Minuten länger. Gut 10 Minuten Zeitverlust auf der A17 Prag Richtung Dresden. Zwischen Grenzübergang Breitenau-Schönwald und Bad Gottleuba und in Niederdorf bleibt voll gesperrt nach einem Unfall der Kreuzungsbereich Neue Straße, Chemnitzer Straße. Blitzer in Coswig, Dresdner Straße Richtung Radebeul, kurz vorm Kreisverkehr. Dann in Radebeul, Paradiesstraße Richtung Lößnitzgrund, das Tempo 30. In Ebersbrunn wird auf der Lengenfelder Straße an der Bushaltestelle Richtung Zwickau geblitzt. Großschweidnitz vor der Bushaltestelle Schwimmer Richtung Ebersbach und Chemnitz einmal Nefe Straße stadteinwärts in der Bushalte nach dem Nefepark und Weststraße stadteinwärts in der 30er-Zone.
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0: Die Hooters zum Mittwochmittag. Wir haben es gleich genau 12:45.
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0: Ja, und Sie müssen sich auch nicht entscheiden, ob saftige Steaks oder doch lieber knackige Bratwürste. Sie bekommen das komplette Paket mit Zubehör und gut gekühltem Freiberger. Machen Sie also schon mal Platz. Wenn das Grillpaket hier für die ganze Familie bei Ihnen ankommt, da ist gut was drin, dass alle satt werden. Und versorgt ist ab sofort auch Ricardo Zimpel aus Meißen und nicht nur der. Aber er wurde heute Morgen von Uwe Fischer und Katja Möckel aus der Hitradio RTL Morningshow überrascht. Und das kommt mal sowas von gelegen.
2: Weil mein Vater hat heute seinen 56. Geburtstag und wir wollen am Samstag grillen im Garten mit der Familie und dachte ich mir, das wäre doch ein perfektes Geburtstagsgeschenk.
0: Ach Quatsch, weil das ist jetzt aber Zufall, oder? Kann das wirklich sein?
3: Ja. Der Papa muss mal hochleben, finde ich gut.
0: Ja, und dass du dich kümmerst und nicht deine Frau, ist auch erstaunlich.
2: Ja, na, wir müssen halt auch mal
3: Leben lang
2: was machen. Ne? Vor allem als Söhne müssen wir mal ein bisschen was machen, wenn man schon so wenig tut.
0: Männer sind lernfähig.
3: Wollte ich gerade sagen, ein Leben lang hat für dich der Papa am Grill gestanden. Jetzt drehen wir die Sache mal rum.
0: Den Spieß, ja?
2: Genau.
0: Guti, dann gehört das nächste dir.
2: Super, freut mich, vielen Dank.
3: Wie heißt du denn, Papa?
2: Andreas.
3: Andreas Zimpel auch, ja?
2: Du? Nee, Valentin heißt er.
0: Valentin, das sagst du jetzt einfach mal Happy Birthday, Papa, das reicht.
2: Aber alles Gute zu deinem 56. Geburtstag von uns allen.
3: Na, und die Hörer von mir kommen nachher geschlossen mit Feiern.
2: Der Garten ist groß genug, also.
0: Okay, dann viel Spaß euch, ja?
2: So, Dankeschön.
0: Ich sag ja immer, Zufälle gibt's nicht, nur Fügungen. 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
7: Mit Lutz Escher. Die frühere RAF-Terroristin Daniela Klette ist vom Landgericht Werden zu 13 Jahren Haft verurteilt worden. Die Richter sprachen sie des schweren Raubes, Verstößen gegen Waffengesetze und andere Straftaten schuldig. Es sei erwiesen, dass die Angeklagte mit ihren Komplizen Burkhard Garweg und Ernst Volker Straub Geldtransporte und Supermärkte überfallen habe, heißt es zur Begründung. Die beiden Männer sind weiter flüchtig. Nach dem Unfall des Fahrers eines gestohlenen Audis gestern auf der A4 bei Kodersdorf entscheidet heute ein Richter, ob der mutmaßliche Autoschieber in Untersuchungshaft kommt. Der 43-jährige Pole hatte sich gestern eine Verfolgungsjagd mit der Polizei geliefert. Auf dem Parkplatz Wiesaer Forst überschlug sich der Audi und brannte aus. Der Fahrer wurde verletzt gerettet. Wenig später stoppte die Polizei einen Passat, offenbar das Pilotfahrzeug. Die drei Insassen, Polen im Alter von 37 und 42 Jahren, wurden festgenommen. Sie werden heute ebenfalls dem Haftrichter vorgeführt. Am Wochenende werden in der Chemnitzer Innenstadt zehntausende Besucher erwartet. Es steht das diesjährige Hutfestival an. Neben einem Kreativmarkt und vielen kulinarischen Spezialitäten sind wieder internationale Straßenkünstler aus der ganzen Welt zu erleben. Kirstin Antonelli vom Veranstalter C3.
8: Wir haben dieses Jahr wieder jede Menge Akrobatik, Performances und Musik. Und meine Empfehlung wäre vielleicht Crêpe Suzette. Die spielen eine Mischung aus Klezmer, Irish Folk. Oder aber auch die Soundgurus, die den Platz wahrscheinlich so richtig wieder zum Kochen bringen werden. Neben dem Musikalischen haben wir Zirkus Unartig zum Beispiel. Das ist ein Duo, das Tanz und Akrobatik vereint und ist auf alle Fälle eins unserer Highlights auf dem Hutfestival.
7: Eröffnet wird das Fest am Freitag um 17 Uhr vor dem Rathaus. Noch nie waren in Deutschland so viele Menschen Teilzeit beschäftigt wie im letzten Jahr. Nach Zahlen des Statistischen Bundesamtes haben rund 32% der Erwerbstätigen nur in Teilzeit gearbeitet. Doch es gibt geschlechtsspezifische Unterschiede. So war 2025 jede zweite Frau in Teilzeit, während es nur jeder siebte Mann war. Das liegt unter anderem an der Kindererziehung und der Pflege von Angehörigen.
9: Postet Radio RTL Sachsenwetter. Ganz entspannt heute bei viel Sonnenschein und nur ein paar lockeren Wolken. Das ist trocken, das bleibt trocken, auch in der Nacht. Tagsüber schaffen wir heute bis zu 25 Grad. Nachts geht's auf 9 bis 6 Grad runter und morgen dann auch noch mal ein bisschen frischer. 20 bis 24 Grad maximal, aber weiterhin freundlich. Und so sieht auch der Start ins Wochenende aus am Freitag. Und dann schnipsen die Temperaturen auch schon wieder sommerlich nach oben.
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9: So gut was los jetzt hier auf den Straßen. Vorsicht bitte auf der A4 Dresden Richtung Görlitz. Höhe Uist am Taucher, da liegt ein Metallteil auf.

0: auf der Fahrbahn. A9 Nürnberg Richtung Leipzig, 2 defekte Pkw blockieren zwischen Dreußig und Naumburg die rechte Spur. Dann ein defekter Lkw und Reifenteile auf der A13, Dresden Richtung Berlin zwischen Großrieschen und Bronco. Es gibt Stau nach einem Unfall auf der A14, Leipzig Richtung Halle zwischen Leipzig Nordost und Messegelände. Hier sind sie mit 23 Minuten mehr dabei. Dann Achtung, noch ein Metallteil auf der A17, Prag Richtung Dresden, zwischen Dresden Südvorstadt und Dresden-Gorbitz. Und wir haben Stau noch auf der A72. Das ist jetzt hier gerade weggehopst. Entschuldigung. Wir gucken mal auf die Blitzer. Stehen in Kamenz auf der Oststraße stadtauswärts aus einem schwarzen Caddy in der 30er-Zone. Dann Coswig, Dresdner Straße Richtung Radebeul, kurz vorm Kreisverkehr. In Radebeul selbst Paradiesstraße Richtung Lößnitzgrund, 30er-Zone. Dann Ebersbrunn, Lengenfelder Straße an der Bushaltestelle Richtung Zwickau. Und in Leipzig einmal die Wurzner Straße stadtauswärts. Und in Leipzig-Grünau steht der Superblitzer auf der Brünner Straße an der Tankstelle. Vielen Dank an Annette fürs Melden.
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0: Na, guten Tag zusammen. Hab auch den Stau wiedergefunden auf der A72 Chemnitz Richtung Zwickau. Zwischen Chemnitz Süd und Stolberg Nord gibt's 3 Kilometer anstehen und damit 10 Minuten mehr. Kommen Sie auf jeden Fall gut durch, kommen Sie gut rein hier in diesen sonnigen Mittwochnachmittag. Wir sind an Ihrer Seite und zwar mit 80ern, 90ern, 100% Sachsen-Sound. Gleich nach Klingklang von Keimzeit gibt's Mitchell und vorher Phil Collins und One More Night.
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7: Das Hitradio RTL Sachsenwetter macht auch heute wieder richtig Spaß. Wir haben überall schön die Sonne draußen. Hier und da gesellen sich so ein paar Wolken mal mit dazu. Aber nichts mit Regen. 23 Grad aktuell in Torgau, 22 Grad in Olbernhau und aktuell 23 Grad in Görlitz. 25 Grad ist heute der Topwert. Morgen sogar noch ein Tägchen kühler. 20 bis 24 Grad, dazu aber weiter freundlich. Auch am Freitag, wenn es Richtung Wochenende geht. Und dann steigen die Temperaturen wieder, drehen auf Sommer, dann wird es wieder nach Sonnencreme riechen. Was übrigens besser ist, Sonnencreme oder Sonnenspray? Der Frage gehen wir hier gleich in 10 Minuten nach.
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7: So, dann gucken wir auf die Straßen. A4 Erfurt Richtung Chemnitz. Vorsicht zwischen Gera und Gera-Leumnitz. Fahrzeugteile auf der mittleren Spur. Ein Metallteil womöglich noch auf der A4 Dresden Richtung Görlitz in Höhe Uist. Dann die A13 Dresden Richtung Berlin mit einer LKW-Panne zwischen Großrächen und Bronco. A14 Leipzig Richtung Dresden zwischen Mutschen und Leisnig. Ein defekter LKW auf der Standspur. Auch die rechte Spur ist gesperrt. Hier läuft der Radwechsel jetzt auf der Fahrerseite. Und A14 Leipzig Richtung Halle. Stau nach einem Unfall zwischen Leipzig Nordost und Messegelände. Das ist deutlich weniger geworden. 8 Minuten, dann sollten sie da durch sein. Auf der A17 Prag Richtung Dresden, da liegen Metallteile noch zwischen Dresden Südvorstadt und Dresden Gorbitz. Alle Spuren blockiert. Stau haben wir auf 5 Kilometern auf der A72. Chemnitz Richtung Zwickau zwischen Chemnitz Süd und Stolberg Nord, heißt für sie 17 Minuten Zeitverlust. Auf der B101 in Brand-Erbisdorf, Hauptstraße hat es in Höhe Kirchweg einen Unfall im Kreuzungsbereich gegeben. Dort jetzt aktuell kein Durchkommen. Es stockt auf der B156 zwischen Stier und Burg und ein Unfall in Zwickau, Reichenbacher Straße an der Kreuzung zur Olzmannstraße. Damit zu den neuesten Blitzern. Leipzig, Maximilianallee stadtauswärts in Höhe der Aral, der Superblitzer. In Leipzig wird dann noch auf der Wurzner Straße stadtauswärts geblitzt und auf der Brünner Straße der Superblitzer an der Tankstelle. Der Egon hat noch was.
8: Hallihallo, ich habe gerade einen Blitzer gesehen. Zwischen Neustadt Sachsen und Sebnitz, Höhe Rugiswalde in der 70, hat er sich rechts in der Hecke versteckt.
7: Danke fürs Bescheid geben, gute Fahrt. Und in Kamenz noch einer auf der Oststraße, stadtauswärts aus einem schwarzen Caddy in

0: Der 30er-Zone.
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0: Kommen Sie gut und ohne Stress durch den sonnigen Mittwoch. Hitradio RTL ist dabei und sicheres Zeichen, dass schon fast Sommer ist. Es riecht wieder nach Sonnencreme. Ich finde Spray ja viel praktischer. Ob es aber auch besser ist, klären wir jetzt mit unserem hellen Köpfchen Matthias Draheim.
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2: Angeblich soll ja ein Chemiestudent aus Österreich die Sonnencreme im Jahr 1938 erfunden haben, damit er beim Bergsteigen auf dem Gletscher keinen Sonnenbrand bekommt. Davor hatte man Klamotten zum Sonnenschutz oder einfach Schlamm. Da sind wir heute schon ein bisschen weiter. Vor allem die Sonnensprays sind einfach mal praktisch. Sie ziehen schneller ein als Cremes. Man erreicht allein Stellen, wo man sonst Hilfe bräuchte, am Rücken zum Beispiel. Und bei vielen Körperhaaren haben Sprays auch die Nase vorn. Allerdings sehen Hautexperten auch deutliche Nachteile. Bei einer Sonnencreme brauchen wir rund 3 Esslöffel voll, damit die wirklich schützen. Das lässt sich bei einem Spray viel schwerer dosieren. Grob gerechnet dürfte eine normale Sprayflasche mit 200 Millilitern Inhalt gerade mal für 6 Anwendungen reichen und auch nur, wenn es windstill ist. In geschlossenen Räumen sollte man Spray generell nicht benutzen. Am Ende ist da auch viel Chemie drin, die mit dem Sprühnebel eingeatmet werden kann. Fazit: Spray ist okay, Cremes sind in der Anwendung aber sicherer.
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5: Mit Lutz Escher. Ein Abzug von 5000 Soldaten, wie ihn US-Präsident Trump angekündigt hat, könnte Deutschland bis zu 2500 Jobs kosten. Eine Studie der Uni Köln hat errechnet, dass pro abgezogenem Soldaten eine halbe Vollzeitstelle verloren geht. Basis der Studie ist der Truppenabzug in den 90ern, als nach Ende des Kalten Krieges 200.000 US-Soldaten Deutschland verließen. Die Folgen könnten Jahrzehnte andauern. Das Handelsabkommen zwischen der EU und den USA hat eine weitere Hürde genommen. Laut einer Mitteilung der EU-Ratspräsidentschaft stimmten alle 27 Mitgliedstaaten dafür, Importzölle auf zahlreiche US-Waren abzuschaffen. Dadurch soll US-Präsident Trump beschwichtigt werden, denn dieser hatte zuvor mit höheren Zöllen auf Autos und andere Produkte gedroht. Das EU-Parlament muss noch zustimmen. Nach dem Tigerangriff in Schkeuditz hat das Landratsamt Nordsachsen die Halterin erneut aufgefordert, mehr Auslauf für die Tiere zu schaffen oder einige abzugeben. Andernfalls würde man ihr die Tiger wegnehmen, heißt es. Die ehemalige Zirkusdompteurin aus Chemnitz hält derzeit noch 8 weitere Raubkatzen. Einer ihrer Tiger hatte vor 1,5 Wochen einen Pfleger schwer verletzt und war danach ausgebrochen. Die Polizei erschoss das Tier später. Das Stadtarchiv Freiberg hat bedeutenden Zuwachs erhalten, die traditionsreiche Zunfttruhe mit den Unterlagen der Freiberger Hutmacherinnung. Sandra Petzold berichtet.
6: Die Familie Mette hatte die Unterlagen, die einen einzigartigen Einblick in das Handwerk seit 1825 bieten, über Generationen hinweg in Privatbesitz bewahrt. Jetzt wurden sie dem Archiv übergeben. Es handelt sich dabei unter anderem um Gesellen- und Meisterbücher. Ines Lorenz, die Leiterin des Stadtarchivs, sprach von einem Glücksmoment. Alles wird nun sicher konserviert und schrittweise für Forschung und Öffentlichkeit zugänglich gemacht.
7: Oh, wir haben hier auch Glücksmomente. Das liegt am Wetter, ein paar Buschelwolken, sonst nichts, oder?
8: Die sind total harmlos eigentlich, ja. Hängen die da nur zur Deko?
7: Die hängen nur rum.
8: Genauso wie wir teilweise. Temperaturen eigentlich, ich finde, es fühlt sich wärmer an, als es ist.
7: Ja.
8: Oder? Ich habe hier so zwischen 22 und 24 Grad auf der Karte. Aber gefühlt ist das irgendwie ein bisschen schwitziger. Vielleicht habe ich mich auch zu viel bewegt heute. Ich höre mal auf damit jetzt.
7: Ich habe mich ja nicht bewegt. Muss ich sagen, mir war auch ein bisschen warm.
8: Okay. Also auf jeden Fall geht es so vom Feeling her sommerlich weiter, auch morgen zum Donnerstag bis zu 24 Grad und es ist erstmal weiter trocken.
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7: So, dann gucken wir auf die Straßen. Hitradio RTL meldet A13 Berlin Richtung Dresden zwischen Radeburg und Marsdorf. 1 Kilometer Stau. A14 Leipzig Richtung Halle zwischen Leipzig Nordost und Leipzig Messegelände. Unfall, Vorsicht bitte. Dann Leipzig Richtung Dresden zwischen Mutschen und Leisnig. Defekter LKW auf der Standspur. Rechte Spur gesperrt. Hier Radwechsel auf der Fahrerseite. Und A17 Prag Richtung Dresden zwischen Heidenau und Dresden Südvorstadt. 1 Kilometer Stau. Wir haben Blitzer zwischen Neustadt Sachsen und Sebnitz in Rugiswalde. Rechts in der Hecke in der 70er Zone. Leipzig, die Maximilianallee Stadt auswärts in Höhe Aral und Pleißa, Hohensteiner Straße an der Kirche Richtung Limbach-Oberfrohna.
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7: Übrigens, weil du gerade gesagt hast, liebe Kollegin, heute hast du dich schon bewegt. Hm. Hast du Sport gemacht?
8: Nee, das war, nee, ich war so einkaufen, okay. Aber ich spack da auch immer ziemlich zügig durch den Markt.
7: Okay, weil heute ist Seniorenfitnesstag.
8: Ich sag mal.
7: Das ist mein Tag. Und dann haben wir auch noch Welttag des Purzelbaums.
8: Ja.
7: Kannst, okay. Kannst du noch einen Purzelbaum
8: ja,
7: machen?
8: Ja, na klar, schöne ja? Sprungrolle mit Anlauf.
7: Ich nehme ja, hätte ich mich gestern schon angefangen zu dehnen, aber so aus der kalten Nähe.
8: Ich glaube, so dehnen muss ich schon Purzelbaum nie unbedingt.
7: Na, aber hast du eine Ahnung, wenn es morgen Welttag der blauen Flecken. So, Pink Floyd, Leonie und Camouflage jetzt für ihren Start in diesen Mittwochnachmittag.

0: Another Brick in the Wall. Pink Floyd, Hitradio RTL, Mirko und Claudi. Schön, dass Sie dabei sind an diesem Mittwochnachmittag. Feinstes Wetter an diesem Mittwochnachmittag. Und wir freuen uns nicht nur über die Sonne, sondern auch jeden Tag über Ihre Agathe Bauer Songs. Sie wissen, Ihre Falschversteher-Textverdreher.
1: Das sind immer echt Knaller dabei. Schönes Zeug, was Sie da...
0: Absolute Raketen.
1: Ja, falsch verstehen. Heute wird's lecker. Heute geht's nämlich um Sandwich bei uns. Und ein Sandwich, wir erinnern uns, das hatten wir auch schon mal bei Alphaville im Song Forever Young. Sitting in a sandwich. Ja, er sitzt sogar drin. Da ist Sitting in a Sandwich.
0: Da möchte ich es aber nicht mehr essen.
1: Vielleicht ist auch gleich diese kleine süße saure Gurke gemeint damit, oder? Die da drin sitzt.
0: Du bist so ein positiver Mensch. Also, wir hören heute noch ein Sandwich in einem Song von Jason Derulo. Ja. Übrigens in einer Stunde hier auf Hitradio RTL. Jetzt hören wir erstmal die Bee Gees. Da ist ja leider nur noch einer am Leben. Und über den gab es jetzt in der vergangenen Zeit auch Todesanzeigen. Barry Gibb, der ist aber gar nicht tot. Dem geht's gut. 79 Jahre, freut sich seinem Alter gemäß bester Gesundheit. Und die Todesanzeige, die durchs Netz gegeistert ist, ist unwahr. Er lebt. Hier sind die Bee Gees, Secret Love.

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9: So, wir haben gleich schöne Musik hier für Radio RTL. R.E.M. gibt's mit Losing My Religion, Sandra mit der Maria Magdalena und hier. Hast du passendes Wetter dazu?
10: Unbedingt. Wir schwingen hier direkt rum. Also ich stehe ja hier und kann da gar nicht so richtig stillstehen.
9: Ich schwinge im Sitzen.
10: Und Sie schwingen vielleicht irgendwo im Auto oder in der Werkstatt. Auf jeden Fall alles bei fetzigen Temperaturen. Ich finde das gut. Fühlt sich schön an. 22 bis 25 Grad haben wir gerade. Die Sonne mit dabei. Das ist bis Freitag jetzt erstmal trocken. Richtung Wochenende könnte es sein, dass es mal ein bisschen nasser wird.
9: Gib dir Mühe.
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9: So, der Blick auf Sachsens Straßen. Hitradio RTL meldet A9 Leipzig Richtung Nürnberg zwischen Hermsdorf Süd und Lederhose. Reifenteile auf der rechten Spur hier. Vorsicht. A13 Dresden Richtung Berlin zwischen Großrechen und Bronco. Nochmal Reifenteile, rechte Spur und defekter LKW auf der Standspur. Und nochmal Reifenteile gibt es auf der A14 Leipzig Richtung Dresden zwischen Mutschen und Leisnig. Defekter LKW, rechte Spur gesperrt. Hier Radwechsel auf der Fahrerseite. Und 2 Kilometer Stau haben wir noch auf der A17 Prag Richtung Dresden zwischen Dresden-Prohlis und Dresden-Gorbitz. Es blitzt zwischen Neustadt Sachsen und Sebnitz in Rugiswalde, rechts in der Hecke versteckt. Leipzig-Maximilian-Allee statt Auswärtshöhe Aral und Pleißer die Hohensteiner Straße an der Kirche Richtung Limbach-Oberfrohna.
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0: ist immer wie so ein schönes Dessert. Aber geht immer.
1: Stimmt.
0: Also so ein schöner Pudding mit Sahne drauf. Das nimmst du noch mit, auch wenn du schon satt bist. Aber geht immer.
1: Unbedingt,
0: ja. Hier gerade RTL, The Name of the Game, das kann ich Ihnen sagen. The Name ist Angrillen.
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1: Das ist aber wirklich einfach mal eine schöne, runde Sache hier. Wir verschenken mehrmals täglich unsere Familiengrillpakete. Wurst drinne, Fleisch drinne, Bier drinne und jede Menge Grillzubehör.
0: Ja.
1: Total toll. So, und das nächste wollen wir jetzt verschenken. Und dafür haben wir die Kerstin Nowitzki aus Delitzsch am Telefon. Hallöchen.
3: Hallo.
0: Hallo.
3: Hallo.
1: Kerstin, schön, dass wir dich haben am Telefon. Jetzt erzähl uns erstmal, wofür würdest du denn so ein Grillpaket verwenden?
3: Also ich hatte am Sonntag Geburtstag.
0: Nachträglich alles Gute.
1: Alles Gute.
3: Ja, danke schön. Und wir wollen einfach mal eine Hofparty machen bei meinem Freund in Delitzsch.
1: Okay.
3: Und da wohnen 9 Personen und ja, wollten wir einfach mal so ein schönes Hoffest machen.
0: Hoffest klingt geil.
1: Okay, das finde ich auch, klingt super. Ja. Toller Anlass, da schenken wir dir das nächste Hitradio RTL Familiengrillpaket.
3: Super, freut mich. Klasse.
0: Dann liebe Grüße nach Delitzsch, viel Spaß beim Grillen und alles Gute, ja?
3: Ja, vielen, vielen Dank.
1: Mach's tschüss. Gut, liebe Kerstin, tschüss.
3: Schöne Woche noch.
0: Danke, tschüss. So, wer Bedarf hat, noch anmelden, WhatsApp, das Wort angrillen an die 0351 5000 2000. Das nächste Grillpaket gibt's morgen hier in der Hitradio RTL Morning Show.
1: Und freitags übrigens immer wieder die Grillpakete XXL für die ganz großen Partys.
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14: Mit Lutz Escher. Die verurteilte Leipziger Linksextremistin Lina E. kommt vorzeitig aus der Haft frei. Sie sei keine Gefahr mehr, heißt es. Nathalie Feigl berichtet.
15: Der Bundesgerichtshof hat die Beschwerde des Generalbundesanwalts gegen

0: die Aussetzung ihrer Rechtsstrafe zur Bewährung zurückgewiesen. Damit wird ein entsprechender Beschluss des Oberlandesgerichts Dresden nun rechtskräftig. Ein Gutachten bescheinigt der mittlerweile 31-Jährigen eine günstige Prognose, heißt es. Sie habe sich glaubhaft von ihrer Gewaltbereitschaft losgesagt. Von 2018 bis 2020 war sie an mehreren brutalen Überfällen auf vermeintliche Rechte beteiligt.
1: Die Bundesregierung will die Sicherheitsbehörden mit neuen Rechten für die Abwehr von Cyberangriffen ausstatten. Das Kabinett hat einen entsprechenden Gesetzentwurf gebilligt. Demnach sollen Experten unter anderem Datenverkehr umleiten und gezielt in die IT-Systeme von Angreifern eindringen dürfen, um dort Daten zu löschen oder zu verändern. Dabei handelt es sich jedoch nicht um Gegenschläge aus Vergeltung. Ziel sei ausschließlich, die Server zu treffen, von denen die Angriffe gestartet werden. Bei der Euro-Jackpot-Ziehung gestern hat es 2 Millionen Gewinner aus Sachsen gegeben. Über jeweils 4 Millionen Euro können sich ein Spieler aus Dresden und einer aus dem Landkreis Zwickau freuen. Sie müssen sich jetzt bei der Annahmestelle melden. Ein Spieler oder eine Tippgemeinschaft aus Tschechien hatte übrigens alle Gewinnzahlen korrekt vorausgesagt. Damit wird der gesamte Mega-Jackpot in Höhe von 120 Millionen Euro in die Tschechische Republik ausgezahlt. Am Samstag wird der Brenner gesperrt. Die wichtigste Alpenverbindung zwischen Österreich und Italien ist wegen einer Demonstration stundenlang dicht. Die Teilnehmer fordern einen besseren Lärmschutz und höhere Transitgebühren für Lastwagen, damit die Nutzung des Brenners für Lkw künftig weniger attraktiv ist. Die Blockade fällt mitten in die Pfingstferien in Bayern und Baden-Württemberg.
2: Na da, wir gucken mal zum Sachsenwetter mit Claudia.
3: Boah, vielleicht lieber hierbleiben. Wetter ist ja hier auch sehr fetzig. Mhm. In Italien eigentlich schon eher fast heiß. Bei uns haben wir
2: ist viel zu warm.
3: Ja, doch recht angenehme 25 Grad, so als Top-Temperatur, auch morgen übrigens. Das ist auch weiterhin trocken. Also Sie können das, wenn Sie mögen, gerne auch abends noch schön genießen. Auch morgen und auch Freitag. Richtung Wochenende könnte es sein, dass dann doch mal Schauer oder Gewitter durchziehen.
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2: Hitradio RTL meldet A4 Dresden Richtung Chemnitz. Zwischen Hainichen und Frankenberg Gegenstände auf der Fahrbahn. Hier liegen mehrere Holzteile. Die A13 Berlin Richtung Dresden zwischen Radeburg und Marsdorf. 1 Kilometer Stau. Und A14 Leipzig Richtung Dresden zwischen Mutschen und Leisnig. Defekter LKW. Rechte Spur gesperrt. Hier Radwechsel auf der Fahrerseite. Es blitzt zwischen Neustadt, Sachsen und Sebnitz in Rugeswalde. In Leipzig Maximilianallee statt Auswärtshöhe Aral und Pleißer, die Hohensteiner Straße an der Kirche Richtung Limbach-Oberfrohnah.
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2: So, wir sind übrigens die lustig machen. Auch so ein Mittwochnachmittag, wenn
3: ja, wir geben uns Mühe.
2: Schlechte Nachrichten kommen von den Nachrichten, machen wir schöne Sachen. Wir machen Agathe Bauer,
3: ja.
2: Schmunzler, gleich nach U2, Culture Beat und den Pet Shop Boys.

0: 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Hier ist gerade RTL, wir haben es 3:45.
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0: Genauso sieht das aus. Auch heute kümmern wir uns wieder um die großen und kleinen musikalischen Missverständnisse von Ihnen, wie immer zahlreich zugeliefert.
2: Und heute ist unsere Hörerin Maria Schwager dran. Er hat auch einen schönen Vorschlag für uns.
3: Mein Textverdreher-Song ist Savage Love. Und ich höre da statt Savage Love immer Sandwich Love.
2: Okay. Das hören wir

0: uns an.
1: Also Jason Derulo hier.
0: Lalalalove. Ja. Und dann, so, und jetzt hier die Sandwich Love.
1: Sandwich Love, bitteschön.
0: Oh ja.
1: Eindeutig.
0: Ja. Für alle, die Sandwiches lieben, ist das der Song.
1: Ja.
0: Oder?
1: Wenn du jetzt dieses Oder fährst, ich wollte es nicht sagen, aber ich kenne Internetseiten, da ist das eine Rubrik.
0: Ja. Ach so. Okay, ich dachte jetzt so ans Essen.
1: Ja,
0: okay.
1: Nee, das ist ja, du bist also, rein und sauber.
0: Ja, im Gegensatz zu mir. Das. Mann, also lassen Sie sich schmecken, falls Sie gerade eins in der Hand haben oder Sie machen sich jetzt eins, falls Sie jetzt Appetit bekommen haben.
1: Ja, und Sie schicken uns bitte noch Ihren Agathe Bauer Song an die 0351 5000 2000, wenn Sie mögen.
0: Gerne per WhatsApp.
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1: Du sollst noch sagen, ob du im Wasser warst, haben die Hörer mich gebeten.
2: Was für Wasser?
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1: Ach so, und nimmst du dann auch ein Zimmer ohne Badewanne und Dusche, weil du es nicht
2: brauchst? Und ohne Fenster, oder? Ja.
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2: Ich fahre ja auch nicht wegen dem schönen Wetter dahin. Weißt du?

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8: Hier sind Radio RTL, Mirko und Claudi, gleich mit Opus Live, Fist Live. Wir haben die Spice Girls und Silent Circle und wir haben feines Wetter.
9: Und das ist wirklich ein entspanntes, fast schon frühsommerliches Wetter hier bei 22 bis maximal 25 Grad. Ich finde ja heute, das fühlt sich doch noch ein bisschen wärmer an. Ansonsten wenige Wolken unterwegs, auch morgen, der Donnerstag sieht genauso gut und entspannt und schön aus. Und dann kommt wahrscheinlich Richtung Wochenende dann mal ein bisschen Regen hier vorbei, den wir mittlerweile dann aber doch auch brauchen. Hm?
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8: So, der Blick auf Sachsens Straßen. Hitradio RTL meldet A4 Chemnitz Richtung Erfurt. Auffahrt Chemnitz Mitte. Vorsicht, LKW-Unfall. Dresden Richtung Erfurt zwischen Chemnitz, Glößer und Kreuz Chemnitz. 3 Kilometer Stau. Und die A14 Leipzig Richtung Dresden zwischen Mutschen und Leis. Nicht defekter LKW auf der Standspur. Rechte Spur gesperrt, hier Radwechsel auf der Fahrerseite. Es blitzt Mittelherbigsdorf Richtung Spitz-Kunersdorf, in Nieski-Oedernitzer Straße und die B174 zwischen Heinzebank und Schopau in beiden Richtungen.
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0: Hey. Opus, live ist live, Hitradio RTL. 3:45, Mirko und Claudi hier an diesem Mittwoch, heute ist Fußball. Die Leipziger Innenstadt ist heute schon voller Fußballfans, denn die bevölkern die Straßencafés und sind ganz laut und sind schon in Vorfreude auf das Spiel heute Abend. Ja. Wer spielt denn?
1: In der Conference League gibt es ja heute Abend das Finale in Leipzig eben zwischen Crystal Palace aus England und Rayo Vallecano aus Spanien. Und viele sind schon seit gestern da, darunter einige aber, die sich jetzt nicht so wirklich benehmen können. Es gab ja gestern schon mal eine Prügelei in der Innenstadt. In der Reichsstraße, da sind Flaschen und Stühle geflogen, auch zwei Polizisten verletzt worden. Also da hoffen wir sehr, dass das heute bitte freundlicher hier läuft. Die meisten sind ja

0: wirklich gut drauf. Wir haben uns ja auch mal drunter gemischt, hier ein Reporter von uns, und hat sich mal unter den Engländern erstmal umgehört.
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3: Absolutely amazing. Deutsches Bier is good.
4: We're on our way, we're on our way. 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
0: Los, du gehst doch auch schön gut drauf.
5: Leipzig, halb ja. 10 früh.
0: Und, also auf jeden Fall, beautiful hat man rausgehört, ja. Ist Leipzig und amazing, und das Bier ist gut.
5: Na, Hauptsache es reicht.
0: Mhm.

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12: Mit Lutz Escher. Die Leipziger Linksextremistin Lina E. kommt vorzeitig aus der Haft frei. Der Bundesgerichtshof hat eine Beschwerde des Generalbundesanwalts gegen die Bewährung abgelehnt. Ein Gutachten bescheinigt der mittlerweile 31-Jährigen eine günstige Prognose, weil sie sich glaubhaft von ihrer früheren Gewaltbereitschaft losgesagt habe. Von 2018 bis 2020 beteiligte sie sich an brutalen Überfällen auf vermeintliche Rechte. Sie war deshalb zu einer Haftstrafe von gut 5 Jahren verurteilt worden. Das Bundeskabinett hat eine Reform des Baurechts auf den Weg gebracht. So soll der Wohnungsbau künftig Vorrang vor Denkmal- und Umweltschutz bekommen. Außerdem sollen Eigentümer, die ihre Immobilien verfallen lassen, härter bestraft werden, sogar bis zur Enteignung.

0: Die Bundesregierung will die Abwehr von Cyberangriffen deutlich stärken. Ein Gesetzentwurf sieht vor, dass die Sicherheitsbehörden unter anderem gezielt in die Computersysteme von Angreifern eindringen dürfen, um dort Daten zu löschen oder zu verändern. Dabei handelt es sich jedoch nicht um Gegenschläge aus Vergeltung. Ziel sei es ausschließlich, die Server zu treffen, von denen die Angriffe gestartet werden. Am Wochenende werden in der Chemnitzer Innenstadt zehntausende Besucher erwartet. Es steht das diesjährige Hutfestival an. Neben einem Kreativmarkt und vielen kulinarischen Spezialitäten sind wieder internationale Straßenkünstler aus der ganzen Welt zu erleben. Kirstin Antonelli vom Veranstalter C3.
1: Wir haben dieses Jahr wieder jede Menge Akrobatik, Performances und Musik. Und meine Empfehlung wäre vielleicht Crêpe Suzette. Die spielen eine Mischung aus Klezmer, Irish Folk oder aber auch die Soundgurus, die den Platz wahrscheinlich so richtig wieder zum Kochen bringen werden. Neben dem Musikalischen haben wir Zirkus Unartig zum Beispiel. Das ist ein Duo, das Tanz und Akrobatik vereint und ist auf alle Fälle eins unserer Highlights.
0: Eröffnet wird das Hutfest am Freitag um 17 Uhr vor dem Rathaus.
2: So, gucken wir zum Sachsenwetter mit Claudia.
3: Es geht hier schön entspannt mit Sonne und lockeren Wölkchen durch den Nachmittag. Die Temperaturen liegen bei 22 bis 25 Grad. Die Nächte sind gut erfrischend, muss ich sagen. Also in der kommenden dann auch 8 bis 5 Grad. Das lohnt sich wieder total, das Fenster aufzureißen. Morgen dann wieder ein fast schon schöner Sommertag, kann man ja sagen, obwohl wir hier noch total Frühling haben. Hm. 24 Grad, Top-Temperaturen. Auch der Freitag, der wird aber wärmer, ist noch trocken.
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2: So, gucken wir, was auf der Straße los ist, um kurz nach 4. Chemnitz Richtung Dresden sind wir auf der A4. Höhe Chemnitz Mitte, Vorsicht, Fahrbahnverengung auf der linken Spur im Baustellenbereich. Chemnitz Richtung Erfurt, Auffahrt Chemnitz Mitte, Unfall mit LKW auf der linken Spur, die ist gesperrt. Und Dresden Richtung Chemnitz, zwischen Dreieck Dresden-West und Wilsdruf 3 Kilometer stockend und zwischen dem Dreieck Nossen und Siebenlehn haben wir Gegenstände auf der linken Spur, liegen Reifenteile. Dresden Richtung Erfurt, zwischen Chemnitz Ost und Kreuz Chemnitz 5 Kilometer Stau und es blitzt. Nieski Oedernitzer Straße, die B174 zwischen Heinzebank und Schopau in beiden Richtungen und die B6 Richtung Oschatz am Abzweig Ganzig.
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2: So, wir kommen gleich zum musikalischen Geburtstagskind des Tages.
3: Ja.
2: Da können wir nochmal das... Das prominente Geburtstagskind des Tages, Rocco Stark, wird heute 40. Kannt man Rocco Stark noch? Das ist das schwarze Schaf der Ochsenknecht-Familie, der uneheliche Sohn von dem anderen Ochsenknecht. Hm. Der hat heute 40. Geburtstag. Okay. Feiert man heute ganz groß.
3: Total toll.
2: Ja, Stark, hätte ich gesagt. Wer sonst noch Geburtstag hat und vor allem von wem wir auch was hören können, Steve Winwood, Purple Disco Machine und Boy Meets Girl vorher.

0: Steve Winwood, Valerie, Hitradio RTL, hier Mirko und Claudi. Es ist Mittwoch, heute ist der 27. Mai, Geburtstagskind des Tages. Musikalischerseits würde ich heute mal Lisa Nicole Lopes nehmen,
1: ja.
0: Alias Left Eye. Das war eines der Mitglieder von TLC, die wäre heute 55 geworden, wenn sie nicht tragischerweise 2002 bei einem Autounfall auf Honduras ums Leben gekommen wäre. Aber wie es immer so ist, ihr Bruder hat danach übrigens eine Foundation gegründet, die sich in Honduras jetzt für Jugend

Jugendliche einsetzt. Okay. Das hat sie damals schon zu Lebzeiten gemacht. Und man muss auch sagen, Lisa Lobs war nie ganz unumstritten. Nach der ersten Platte, die sie rausgebracht haben mit TSC, hat sie aus Wut ihre Turnschuhe mal in der Villa ihres Freundes angezündet. Und diese Villa im 1,5 Millionen Wert ist bis auf die Grundmauern runtergebrannt. Manchmal ist das, das Temperament doch ganz schön mit dir durchgegangen. Wir hören trotzdem Musik von TLC. 55 wäre es heute geworden, Lisa Left Eye. Hier sind mit den beiden anderen zusammen, TLC und Waterfalls.

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4: Hitradio RTL, Mittwochnachmittag, Mirko und Claudi hier. Gleich kommt Richard Marx, Labouche gibt's und Rick Astley. Und wir gucken zum Sachsenwetter.
5: Das geht hier angenehm weiter. Wir haben auch morgen wieder so Wetter wie heute in etwa 22 bis 25 Grad. Dazu lockere Wölkchen, die so am Himmel umhertreiben. Und es ist trocken, auch morgen noch, Freitag wahrscheinlich auch noch. Und eventuell kommt dann am Wochenende mal ein Schauer oder Gewitter durchgezogen.
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4: Hitradio RTL meldet A4 Chemnitz Richtung Dresden, Höhe Chemnitz Mitte, Fahrbahnverengung auf der linken Spur im Baustellenbereich, hier bitte Vorsicht. Chemnitz Richtung Erfurt, Auffahrt Chemnitz Mitte, LKW-Unfall auf der linken Spur in der Baustelle, die ist gesperrt. Und nochmal Richtung Erfurt zwischen Chemnitz Ost und Kreuz Chemnitz, 5 Kilometer Stau. Es blitzt B174 zwischen Heinzenbank und Schopau in beiden Richtungen, die B6 Richtung Oschatz am Abzweig Ganzig und Rugeswalde Richtung Sebnitz, 70er-Zone, gut getarnt.
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0: Richard Marx, auf Hitradio RTL, Angelia, gleich Nelly Furtado, All Good Things Come to an End. Jetzt geht aber erstmal los, der Sommer, und da stellt sich heute die Frage an diesem Maitag, Sonnencreme oder Sonnenspray,
1: ja,
0: ist die Frage.
1: Sind Sie eher der Schmierer oder eher der Sprayer? Also ich glaube, wenn man Single ist, sprüht man lieber, oder? Wenn man keinen hat, hier kannst du mal eincremen hinten, dann so hinten rumsprühen.
0: Kommt schon mal davon, wie du aussiehst. Dann kriegst du das auch, kannst du dich auch hinten am Rücken eincremen lassen.
1: Was ist das?
0: Könnten
1: eigentlich
0: Sie mir vielleicht mal helfen?
1: Okay, so ein Anmachding, ja, kann auch sein, stimmt. Was aber besser ist unterm Strich, das erfahren wir jetzt von unserem Heldenköpfchen Matthias Draheim.
2: Aha, in 30 Sekunden.
3: Angeblich soll ja ein Chemiestudent aus Österreich die Sonnencreme im Jahr 1938 erfunden haben, damit er beim Bergsteigen auf dem Gletscher keinen Sonnenbrand bekommt. Davor hatte man Klamotten zum Sonnenschutz oder einfach Schlamm. Da sind wir heute schon ein bisschen weiter. Vor allem die Sonnensprays sind einfach mal praktisch. Sie ziehen schneller ein als Cremes. Man erreicht allein Stellen, wo man sonst Hilfe bräuchte, am Rücken zum Beispiel. Und bei vielen Körperhaaren haben Sprays auch die Nase vorn. Allerdings sehen Hautexperten auch deutliche Nachteile. Bei einer Sonnencreme brauchen wir rund 3 Esslöffel voll, damit die wirklich schützen. Das lässt sich bei einem Spray viel schwerer dosieren. Grob gerechnet dürfte eine normale Sprayflasche mit 200 Millilitern Inhalt gerade mal für 6 Anwendungen reichen und auch nur, wenn es windstill ist. In geschlossenen Räumen sollte man Spray generell nicht benutzen. Am Ende ist da auch viel Chemie drin, die mit dem Sprühnebel eingeatmet werden kann. Fazit: Spray ist okay, Cremes sind in der Anwendung aber sicherer.

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10: Mit Lutz Escher. Die verurteilte Leipziger Linksextremistin Nina E. kommt vorzeitig aus der Haft frei. Sie sei keine Gefahr mehr, heißt es. Nathalie Feigl berichtet.
11: Der Bundesgerichtshof hat die Beschwerde des Generalbundesanwalts gegen die Aussetzung ihrer Rechtsstrafe zur Bewährung zurückgewiesen. Damit wird ein entsprechender Beschluss des Oberlandesgerichts Dresden nun rechtskräftig. Ein Gutachten bescheinigt der mittlerweile 31-Jährigen eine günstige Prognose, heißt es. Sie habe sich glaubhaft von ihrer Gewaltbereitschaft losgesagt. Von 2018 bis 2020 war sie an mehreren brutalen Überfällen auf vermeintliche Rechte beteiligt.
10: Noch nie waren in Deutschland so viele Menschen Teilzeit beschäftigt wie im letzten Jahr. Nach Zahlen des Statistischen Bundesamtes haben rund 32% der Erwerbstätigen nur in Teilzeit gearbeitet. Doch es gibt geschlechtsspezifische Unterschiede. So war 2025 jede zweite Frau in Teilzeit, während es nur jeder siebte Mann war. Das liegt vor allem auch an der Kindererziehung oder der Pflege von Angehörigen. Das Stadtarchiv Freiberg hat bedeutenden Zuwachs erhalten. Die traditionsreiche Zunfttruhe mit den Unterlagen der Freiberger Hutmacherinnung. Sandra Petzold berichtet.
12: Die Familie Mette hatte die Unterlagen, die einen einzigartigen Einblick in das Handwerk seit 1850

0: 25 bieten über Generationen hinweg in Privatbesitz bewahrt. Jetzt wurden sie dem Archiv übergeben. Es handelt sich dabei unter anderem um Gesellen- und Meisterbücher. Ines Lorenz, die Leiterin des Stadtarchivs, sprach von einem Glücksmoment. Alles wird nun sicher konserviert und schrittweise für Forschung und Öffentlichkeit zugänglich gemacht.
1: Am Samstag wird der Brenner gesperrt. Die wichtigste Alpenverbindung zwischen Österreich und Italien ist wegen einer Demonstration stundenlang dicht. Die Teilnehmer fordern einen besseren Lärmschutz und höhere Transitgebühren für Lastwagen, damit die Nutzung des Brenners für Lkw künftig weniger attraktiv ist. Die Blockade fällt mitten in die Pfingstferien in Bayern und Baden-Württemberg.
2: Wir gucken zum Sachsenwetter mit Claudia.
3: Der Tag geht hier auch wieder sehr schön zu Ende. Den Abend können Sie gerne noch draußen genießen. Das ist noch lange mild. In der Nacht dann geht es runter auf 8 bis 5 Grad. Und morgen wird das wieder so schön wie heute mit 22 bis 24 Grad. Das ist bis zum Freitag hier alles mal noch trocken. Und Richtung Wochenende könnte es sein, dass hier mal Regen durchzieht.
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2: Hitradio RTL meldet A4, Chemnitz Richtung Dresden, Höhe Chemnitz-Mitte, Fahrbahnverengung auf der linken Spur im Baustellenbereich, hier bitte Vorsicht. Chemnitz Richtung Erfurt, Auffahrt Chemnitz-Mitte, Unfall mit Lkw, linke Spur gesperrt und zwischen Chemnitz-Ost und Kreuz Chemnitz in Richtung Erfurt 6 Kilometer Stau. A17 Dresden Richtung Prag, zwischen Dresden-Gorbitz und Dresden-Südvorstadt, Gegenstände auf allen Spuren, hier Reifenteile und es blitzt. B174 zwischen Heinzebank und Schopau in beiden Richtungen, die B6 Richtung Oschatz am Abzweig Ganzig und Rugeswalde Richtung Sebnitz 70er-Zone, hier ordentlich gut getarnt.
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2: So, dann habe ich noch vergessen, Susi hat sich noch gemeldet, hat aus Plauen gemeldet, die Ampelanlage Chamisso-Straße, Jösnitzer Straße, ist schon wieder ausgefallen.
3: Ne Mensch.
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2: Da wünscht man schönen Selbigen an diesem Mittwoch, kurz nach 5. Die Amis, jetzt geht's los, oder? Was jetzt machen sie zum Mond. Dauerhafte Mondbasis, wollen den Mond dauerhaft besiedeln.
3: Okay, paar Hochhäuser bauen.
2: Finde ich gut. Hm? Also, würdest du hochfahren?
3: Nein.
2: Auch nicht mal so, wenn du wieder zurückkommst?
3: Nein, was soll ich denn? Ich stelle mir das irgendwie ganz schön öde vor, oder? Gibt es da irgendwas, womit man ein bisschen spielen kann, sich den Tag vertreiben kann?
2: Eine Adresse gibt es schon, zum Krater 7.
3: Total toll.
2: Ja. Ich würde schon mal hoch, ich würde mal gucken.
3: Ja.
2: Okay. Geht da keiner auf den Keks da oben? Sei denn, fahren Leute mit, die dir auf den Keks gehen. Da muss ich zurück.
3: Das Risiko besteht
2: ja, das
3: halt,
2: kann
3: ne?
2: Da, irgendwas ist immer.

0: Sam Fox, I only want to be with you auf Hitradio RTL. Mirko und Claudi, an diesem Mittwoch, 17:15 haben wir es. Der Bedarf an Grillgut ist enorm in diesen Tagen. Ja. Die Sonne kommt raus, man kann sich drauf halten. Das merken wir auch an den Anmeldungen für die Hitradio RTL Familienpakete.
1: Ja, wir könnt hier theoretisch eigentlich den ganzen Tag grillen, muss man eigentlich mal sagen. So minütlich. Als Abendbrot geht das auch oder unter der Woche immer abends. Mm. Also Familiengrillpakete haben wir für Sie. Wir hauen deshalb auch gleich mehrmals täglich welche raus, ja, weil der Bedarf eben so groß ist. Ja. Und es ist alles dabei, was Sie brauchen. Falls Sie jetzt sagen, so eine Zucchini brauche ich, dann gehen Sie bitte in Ihren Garten, holen Sie eine aus Ihrem Beet, falls die schon reif
0: Zucchini
1: sind.
0: Zucchini ist aus.
1: Ansonsten, wir liefern Ihnen unterdessen Fleisch, Wurst, Bier und jede Menge Grillzubehör. 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
2: 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Mhm.
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5: Hier gerade RTL, Mirko und Claudi hier, gleich mit den Rainbirds, Wolfsheim und CC Catch. Und wir gucken zu einem ja, wirklich schönen Mittwochabend, oder?
6: Der bleibt doch so schön, wirklich, das geht hier toll zu Ende. Morgen geht es aber auch so schön weiter, kann man sich auch drauf freuen, wenn man das so als sein Lieblingswetter erkoren hat. Glaube ich, geht vielen so um die 25 Grad.
5: Wohlfühltemperatur.
6: Und ja, das ist doch ganz angenehm. Freitag dann ähnlich schön, aber da wird es dann doch noch ein bisschen wärmer wieder sein. Und dann kann es sein, dass es Samstag doch mal ein paar Schauer oder Gewitter gibt.
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5: Hitradio RTL meldet A4 Chemnitz Richtung Erfurt, Auffahrt Chemnitz Mitte, Unfall mit LKW auf der linken Spur, die ist gesperrt. Und Dresden Richtung Erfurt zwischen Chemnitz Ost und Kreuz Chemnitz 6 Kilometer Stau. Es blitzt B6 Richtung Oschatz am Abzweig-Ganzig in Zwickau-Oberplanitz auf der Friedhofsstraße. Hier steht noch dazu Schrittgeschwindigkeit, laufen Sie langsam bitte. Und Rugiswalde beidseitig.
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0: Hits Blueprint, Hitrade RTL, Mirko und Claudi, 5:45, ausgelassene Stimmung, nicht nur hier bei uns im Studio, sondern auch heute in der Leipziger Innenstadt. Mhm. Es wird viel gesungen, aber auf Ausländisch, Spanisch und Englisch.
1: Ja, stimmt.
0: 21 Uhr im Stadion, Anpfiff fürs Finale im Conference Cup. Es spielen
1: Crystal Palace aus England gegen Rayo Vallecano, auch Rajito genannt, von den Fans. Also englischer gegen spanischer Club und soll auch 18 Uhr noch Fanmärsche geben. Und ansonsten, ja, es wird viel gesungen, Spanisch eben.
2: Nicht mehr ganz nüchtern,
1: oder? Also genau, und Englisch wird auch gesungen.
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1: Ja, also da wurde Leipzig nochmal reingebastelt in den Fangesang. Schön.
0: Wann hat man das schon mal, dass in einem englischen Fangesang das Wort Leipzig auftaucht?
1: Hey, herrlich, ne? Also die Stimmung scheint gut zu sein, offenbar besser als gestern. Da haben sie sich ein bisschen verwumst da mitten in der Innenstadt. War nicht so schön. Das kann heute bitte besser laufen.
0: Ja, ja,
1: einfach schön bleiben.
0: Hm? Guckt Fußball, trinkt ein Bier zusammen und möge der bessere gewinnen. Hm? Ja, gucken wir das von den beiden Mannschaften.
1: Das weiß ich gar nicht.
0: Ja, ich auch nicht.

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15: Mit Lutz Escher. Die Spritpreise sinken zwar weiter, aber laut dem ADAC viel zu langsam. Mehr dazu von Ronny Thorau.
16: Sowohl Diesel als auch Super E10 liegen mittlerweile im bundesweiten Tagesdurchschnitt unter 2 Euro. Allerdings sind beide immer noch gut 20 Cent teurer als vor Ausbruch des Irankrieges. Und das trotz des Tankrabatts der Regierung von rund 17 Cent und obwohl der Ölpreis zuletzt deutlich nachgegeben hat. Für den ADAC ist das aktuelle Preisniveau der Beweis, dass die Mineralölkonzerne günstigere Ölpreise nur sehr verlangsamt an die Kunden weitergeben.
15: Nach dem Tigerangriff in Schkeuditz hat das Landratsamt Nordsachsen die Halterin erneut aufgefordert, mehr Auslauf für die Tiere zu schaffen oder einige abzugeben. Andernfalls würde man ihr die Tiger wegnehmen, heißt es. Die ehemalige Zirkusdompteurin aus Chemnitz hält derzeit noch 8 weitere Raubkatzen. Einer ihrer Tiger hatte vor 1,5 Wochen einen Pfleger schwer verletzt und war danach ausgebrochen. Die Polizei erschoss das Tier später. Am Wochenende wird in der Chemnitzer Innenstadt wieder das Hutfestival gefeiert. Welche Änderungen es im Vergleich zu den Vorjahren gibt, sagt Anne Grimm vom Veranstalter C3.
17: Wir haben das Konzept dahingehend ein wenig geändert, dass alle Künstler jetzt alle 3 Tage da sind. Das heißt, sie treten jeden Tag 2-mal auf und wenn man einmal jetzt die Show verpasst hat oder da gerade noch an einer anderen Bühne war, hat man die Chance, die Künstler jetzt wirklich über das ganze Wochenende mitzuerleben.
15: Eröffnet wird das Hutfestival am Freitag um 17 Uhr. Der Filmstandort Deutschland soll gestärkt werden, und zwar durch Investitionen. Das Bundeskabinett hat einen Gesetzentwurf beschlossen, nachdem Streamingdienste wie Netflix, Amazon

0: Und Disney Plus ab nächstem Jahr mindestens 8% ihrer deutschen Jahresumsätze hier reinvestieren müssen. Zusätzlich hebt der Bund die staatliche Filmförderung auf mehr als 300 Millionen Euro an. Der Bundestag muss dem aber noch zustimmen.
1: Sachsenwetter kommt von Claudia.
2: Und da geht's hier rein in diesen schönen Abend mit angenehmen Temperaturen. In der Nacht sinken die Werte dann auf 8 bis 5 Grad, wird dann doch mal ein bisschen frisch. Und morgen zum Donnerstag haben wir es schon wieder schön. Im Laufe des Tages gibt's bis zu 25 Grad, nochmal viel Sonne dazu. Der Freitag wird auch nochmal richtig warm. 30 Grad könnten es in der Spitze werden.
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1: So, der Blick auf Sachsenstraßen, Hitradio RTL meldet A4 Dresden Richtung Erfurt zwischen Chemnitz Ost und Kreuz Chemnitz 4 Kilometer Stau und aktuelle Blitzer Zwickau Oberplanitz Friedhofstraße in Rugiswalde beidseitig und Dresden die Teplitzer Straße stadtauswärts.
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1: So, manchmal klaut man ja im Urlaub was. Also nicht wir, aber es gibt Menschen, die machen das.
2: Was meinst du, klaut?
1: Bademäntel oder was weiß ich.
2: So, ach so, hier in den Hotels so Zeug mitgehen lassen? Sowas machen wir nicht. Nee.
1: Andere klauen übrigens Sand. Auf Sardinien hat der italienische Zoll eine französische Touristin erwischt. Die hat 40 Kilo Sand im Auto versteckt gehabt. Unterm Sitz. Es war jetzt nicht nur so, dass sie den Sand, weil sie doch nicht wollte, den mitnehmen, den Sand. 40 Kilo. Dann hat der Zoll gesagt, das geht so nicht. Ja. Das ist unser Sand.
2: Ja, wenn das jeder machen würde, ne?
1: Ja. Es gibt doch viele Orte, da darfst du keine Muscheln mitnehmen.
2: Ja.
1: Das soll ich schon. Ja.
2: Aber 40 Kilo Sand im Auto ist jetzt auch sportlich, oder?
1: Ja, für die Frauen Schock übrigens. Ja.
2: Ach so?
1: Ja, wenn sie das teure Zeug in den Plastikbeuteln der Sand ist, dann baut woanders gerade jemand irgendwie aus 40 Kilogramm Kokain eine Burg. Ja?
2: Kann sein.

0: Da haben sie mal recht. Da haben sie ausnahmsweise mal recht, die Stranglers. Always the sun. Mhm. So war es auf jeden Fall heute, so wird es morgen, das ist ein schönes Wetter. Wenn Sie mal wieder wenig Sonne sehen wollen, mal so ein bisschen in dunkle Räume rein wollen und dort in diesen dunklen Räumen sich beballern lassen wollen von Nebel, Licht und anderen schwitzenden Personen, dann kommen Sie doch bitte mal vorbei bei uns bei der Hitradio RTL Disco-Nacht on Tour.
1: Ja, nächste Hitradio RTL Disco-Nacht.
0: Vielleicht ganz aufgeregt, hä?
1: Im Disco-Sound hier. 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Man wird sie zum Tanzen bringen, das ist relativ garantiert und sie werden auch schwitzen.
0: Mal nicht tief stapeln, wir werden den Laden wie immer abreißen.
1: Ja.
0: Ja. Jetzt ein bisschen Musik aus den 90er, das ist jetzt kein Sound.
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0: 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Na,
1: und dabei sein wollen, dann bitte ins Netz gehen, hitradio.rtl.de.
0: So, jetzt werden Sie alle Tickets holen, sag ich nur, in den 90ern lief das auch auf Diskotheken. Das war jetzt aber nicht so der Brüller, der Knaller, da hat man nicht so ausrasten müssen.
1: Aber es war trotzdem
0: Es war cool.
1: Na, ja, unbedingt.

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10: Hitradio RTL, wir gucken, was kommt. Paul Young, Eleanor Miles und F.R. David gleich hier auf Hitradio RTL. Vorher gibt's Claudi mit dem Wetter.
11: Und da kommt morgen nochmal so ein Tag wie heute. Wir haben dazwischen eine Nacht, da gibt's so 8 bis 5 Grad. Also kühlt doch ganz schön ab. Aber morgen dann wieder bis zu 25 Grad. Ein bisschen Wind wieder dazu. Es ist aber alles noch trocken. Auch am Freitag erstmal noch kein Regen. Dann müssen wir mal das Wochenende abwarten. Kann sein, dass es da doch hier und da mal nass wird.
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10: Der Blick auf Sachsenstraßen, derzeit keine Störungsmeldungen. Wir wünschen gute Fahrt, aber Vorsicht, es blitzt. Hogiswalde beidseitig, Dresden-Teplitzer Straße stadtauswärts und die B2-Höhe Neue Messe stadteinwärts.
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1: Genau so sieht das aus. Auch heute kümmern wir uns wieder um die großen und kleinen musikalischen Missverständnisse von Ihnen, wie immer zahlreich zugeliefert.
2: Und heute ist unsere Hörerin Maria Schwager dran. Er hat auch einen schönen Vorschlag für uns.
3: Mein Textverdreher-Song ist Savage Love. Und ich höre da statt Savage Love immer Sandwich Love.
2: Okay. Ah, das hören wir uns an.
1: Also Jason Derulo hier.
2: Lalalala.
1: Und dann,
2: so, und jetzt hier die Sandwich Love.
1: Sandwich Love, bitteschön.
4: Make you stay, but you're Savage Love.
2: Oh ja.
1: Eindeutig.
2: Ja.
4: Savage Love.
2: Für alle, die Sandwiches lieben, ist das der Song.
1: Ja.
2: Oder?
1: Wenn du jetzt dieses Oder fährst, ich wollte es nicht sagen, aber ich kenne Internetseiten, da ist das eine Rubrik.
2: Ja. Ach so. Okay, ich dachte jetzt so ans Essen.
1: Ja,
2: okay.
1: Nee, das ist ja, du bist also, rein und sauber.
2: Ja, im Gegensatz natürlich zu bin ich das. Mann, also lassen Sie sich schmecken, falls Sie gerade eins in der Hand haben oder Sie machen sich jetzt eins, falls Sie jetzt Appetit bekommen haben.
1: Ja, und Sie schicken uns bitte noch Ihren Agathe Bauer Song an die 0351 5000 2000, wenn Sie mögen.
2: Gerne per WhatsApp.
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7: Mit Lutz Escher. Das Landgericht Verden hat die frühere RAF-Terroristin Daniela Klette zu 13 Jahren Gefängnis verurteilt. Die 67-Jährige hat nach Auffassung der Richter mit ihren mutmaßlichen Komplizen Burkhard Garweg und Ernst Volker Staub Geldtransporter und Supermärkte überfallen. Dabei soll das Trio mehr als 2 Millionen Euro erbeutet haben. Nach den beiden Männern wird weiter gefahndet. Die Bundesregierung will die Abwehr von Cyberangriffen deutlich stärken. Ein Gesetzentwurf sieht vor, dass die Sicherheitsbehörden unter anderem gezielt in die Computersysteme von Angreifern eindringen dürfen, um dort Daten zu löschen oder zu verändern. Dabei handelt es sich jedoch nicht um Gegenschläge aus Vergeltung. Ziel sei es ausschließlich, die Server zu treffen, von denen die Angriffe gestartet werden. Das Stadtarchiv Freiberg hat bedeutenden Zuwachs erhalten. Die traditionsreiche Zunfttruhe mit den Unterlagen der Freiberger Hutmacherinnung. Mehr von Sandra Petzold.
8: Die Familie Mette hatte die Unterlagen, die einen einzigartigen Einblick in das Handwerk seit 1825 bieten, über Generationen hinweg in Privatbesitz bewahrt. Jetzt wurden sie dem Archiv übergeben. Es handelt sich dabei unter anderem um Gesellen- und Meisterbücher. Ines Lorenz, die Leiterin des Stadtarchivs, sprach von einem Glücksmoment. Alles wird nun sicher konserviert und schrittweise für Forschung und Öffentlichkeit zugänglich gemacht.
7: Am Samstag wird der Brenner gesperrt. Die wichtigste Alpenverbindung zwischen Österreich und Italien ist wegen einer Demonstration stundenlang dicht. Die Teilnehmer fordern einen besseren Lärmschutz und höhere Transitgebühren für Lastwagen, damit die Nutzung des Brenners für Lkw künftig weniger attraktiv ist. Die Blockade fällt mitten in die Pfingstferien in Bayern und Baden-Württemberg. Die Bundesliga-Basketballer der Chemnitzer Niners kooperieren künftig mit den Dresden Titans. Das gaben beide Clubs bekannt. Kern der Vereinbarung sind Doppellizenzen, die Talenten ermöglichen sollen, auf dem jeweils passenden Leistungsniveau zu spielen. Bei den Niners in der BBL oder bei den Titans in der zweiten Bundesliga Pro B.
9: Das Sachsenwetter.
10: Der Abend recht ruhig und freundlich, in der kommenden Nacht nur harmlose Wolken, Temperaturen etwa um die 10 Grad. Morgen, der Donnerstag, der kühlste Tag der Woche, müsste um die 21 Grad im Schnitt, ansonsten auch viel Sonne und der Freitag dann wieder sommerlich heiß, wieder an die 30 Grad in der Spitze.
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1: Schauen wir auf die Straßen heute Abend. Auf der A9 Nürnberg Richtung Leipzig zwischen Bad Dürrenberg und Leipzig Westen defekter LKW. Auf der A17 Dresden Richtung Prag zwischen Bad Gottleuba und Rastplatz am Heidenholz hier ein defekter LKW. Und B156 zwischen Stier und Komarau hier in beiden Richtungen nach einem Unfall abwechselnd nur eine Spur frei. In Aue ist 19. Aue Firmenlauf, deswegen gibt es da bis 21 Uhr mehrfach kurzzeitige Sperrungen. Und in Leipzig Große Fleischergasse bis Friedrich-Ebert-Straße und zwischen Wilhelm-Leuschner-Platz und am Sportforum kurzzeitige Sperrungen wegen Demonstrationen. Geblitzt wird auf der B2 Höhe Neue Messe statt einwärts, außerdem auf der Maximilianallee statt auswärts in Höhe Aral, in Dresden auf der Teplitzer Straße statt auswärts, in Zwickau-Oberplanitz auf der Friedhofstraße und in Rugeswalde beidseitig.
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2: Sollte ich das testen oder was?
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1: Ich fahre ja auch nicht wegen dem schönen Wetter dahin. Weißt du?

0: Das Sachsenwetter.
1: Ein herrlicher Abend, gut in einigen Ecken etwas windig. Ansonsten kommende Nacht dann klar und vor allem trocken bei um die 10 Grad die Temperaturen. Morgen wird es der kühlste Tag der Woche mit bis zu 21 Grad. Ansonsten aber viel Sonne und trocken. Es kommt halt ein bisschen nördlich kühlere Luft rein, die dann am Freitag wieder weg ist. Dann wieder an die knapp 30 Grad.
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1: Schauen wir auf die Straßen heute Abend. A17 Dresden Richtung Prag. Zwischen Bad Gottleuber und dem Rastplatz am Heidenholz ein defekter LKW. Dann auf der B6 in Dresden Meißner Landstraße. Hier in Höhe der A4 Auffahrt Dresden Altstadt eine Ölspur. Auf der B97 Cottbus Süd Richtung Hörswerda. Zwischen Gallichen und Groß-Osnig sind Fahrradfahrer unterwegs. Vorsicht! In Aue läuft der 19. Auer Firmenlauf. Bis 21 Uhr gibt es hier mehrfach kurzzeitige Sperrungen und Demonstrationen in Leipzig. Große Fleischergasse bis Friedrich-Ebert-Straße, kurze Sperrungen und auch zwischen Wilhelm-Leuschner-Platz und Sportforum. Geblitzt wird in Leipzig auf der Maximilianallee stadtauswärts, Höhe der Aral, in Dresden auf der Teplitzer Straße stadtauswärts und auf der B2 in Höhe Neue Messe stadteinwärts.
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9: Ich bin Helen Martin. Ein besserer Schutz vor Cyberangriffen. Das ist das Ziel der Bundesregierung und die hat dazu einen entsprechenden Gesetzentwurf beschlossen. Geplant ist, dass zum Beispiel die Polizei und das BKA künftig mehr Befugnisse bekommen. Claudia Wächter mit den Details.
10: Ganz konkret bedeutet das, gefährliche IT-Systeme können abgeschaltet, Daten umgeleitet oder auch komplett gelöscht werden. Vor allem Behörden und wichtige Einrichtungen will man damit besser schützen. Grund, so heißt es, Deutschland als große Wirtschaftsnation stehe verstärkt im Fokus von Cyberattacken. Auch hybride Bedrohungen nehmen zu.
9: Bundeskanzler Merz steht unter Druck. Und zwar nicht nur, weil er in Umfragen bei der Bevölkerung schlecht abschneidet, sondern wohl auch teilweise in den eigenen Reihen. Die Bild und der Stern berichten, dass innerhalb der Union über einen möglichen Austausch von Merz diskutiert wird. Beide Medien berufen sich dabei auf führende Politiker bei den Christdemokraten. Ein möglicher Nachfolger könnte demnach NRW-Ministerpräsident Wüst sein. Das Umfeld von Merz weist alle Spekulationen scharf zurück. Die Leipziger Linksextremistin Lina E. kommt vorzeitig aus der Haft frei. Der Bundesgerichtshof hat eine Beschwerde des Generalbundesanwalts gegen die Bewährung abgelehnt. Ein Gutachten bescheinigt der mittlerweile 31-Jährigen eine günstige Prognose, weil sie sich glaubhaft von ihrer früheren Gewaltbereitschaft losgesagt habe. Lina E. war 2023 wegen ihrer Beteiligung an brutalen Überfällen auf vermeintliche Rechte zu einer Haftstrafe von gut 5 Jahren verurteilt worden. In Leipzig steigt jetzt am Abend das Finale der Fußball-Conference League. Crystal Palace aus London trifft auf Rayo Vallecano aus Madrid. Für die Spanier wäre es der erste Titel in der Vereinsgeschichte. Anstoß in der Leipziger Arena ist um 21 Uhr.
3: Das Sachsenwetter.
11: Ein herrlicher Abend, gut in einigen Ecken etwas windig, ansonsten kommende Nacht dann klar und vor allem trocken, bei um die 10 Grad die Temperaturen. Morgen wird es der kühlste Tag der Woche mit bis zu 21 Grad, ansonsten aber viel Sonne und trocken. Es kommt halt ein bisschen nördlich kühlere Luft rein, die dann am Freitag wieder weg ist. Dann wieder an die knapp 30 Grad.
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11: Kommen wir auf die Straßen. A17 Dresden Richtung Prag, zwischen Bad Gottleuba und dem Marstplatz am Heidenholz immer noch ein defekter LKW. Ein Unfall auf der A38 Halle Richtung Leipzig, zwischen Leipzig Südwest und Leipzig Neuer Hart. In Aue läuft der 19. Auer Firmenlauf, deswegen gibt es da bis 21 Uhr mehrfach kurzzeitige Sperrungen und Demonstrationen in Leipzig zwischen Große Fleischergasse und Friedrich-Ebert-Straße und zwischen Wilhelm-Löschner-Platz und am Sportforum. Geblitzt wird in Leipzig auf der Maximilianallee stadtauswärts, Höhe Aral, und in Dresden auf der Teplitzer Straße stadtauswärts sowie auf der B2 in Höhe Neue Messe stadteinwärts.
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0: Das Sachsenwetter.
1: Ein entspannter Mittwochabend. Ansonsten kommen die Nachttemperaturen dann so um die 10 Grad. Und morgen wird es der kühlste Tag der Woche mit immer noch über 20 Grad knapp. Ja, und dann am Freitag gehen die Temperaturen wieder ordentlich bergauf. An der 30 Grad Marke kratzen wir. Regen ist die nächsten Tage erstmal nicht in Sicht.
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1: Schauen wir auf die Straßen. A9 Leipzig Richtung Berlin. In Höhe Rastplatz Kapellenberg Ost ist die A9 derzeit wegen eines LKW-Brandes gesperrt. Dann auf der A17 Dresden Richtung Prag zwischen Bad Gottleuba und Rastplatz am Heidenholz ein defekter LKW. Außerdem auf der A38 Halle Richtung Leipzig zwischen Leipzig Südwest und Leipzig Neue Hart Behinderungen nach einem Unfall. Da liegen auch noch Reifenteile. Auf der A4 Chemnitz Richtung Erfurt gibt es heute eine Nachtbaustelle. Zwischen Kreuz Chemnitz und Limbach-Oberfrohna ist da die Autobahn in Richtung Erfurt gesperrt. Umleitung ist ausgeschildert. Und auf der A72 Chemnitz Richtung Zwickau ebenfalls heute eine Nachtbaustelle am Kreuz Chemnitz in der Überleitung zur A4 Richtung Erfurt. In Aue läuft der Firmenlauf, deswegen gibt es bis 21 Uhr kurzzeitige Sperrungen und Demonstrationen in Leipzig zwischen Große Fleischergasse und Friedrich-Ebert-Straße sowie zwischen Wilhelm-Leuschner-Platz und Sportforum. Geblitzt wird in Leipzig auf der Maximilian-Allee stadtauswärts in Höhe Aral.
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1: Am kommenden Wochenende wird in Tharandt bei Dresden das Meilerfest gefeiert. Dabei wird ein Meiler aus Buchenholz gestapelt entzündet. Etwa 3 Wochen lang schwelt dann der Brand, bevor daraus Grillkohle wird. Es ist ein altes Handwerk, das Köhlerhandwerk, das heute von vielen Ehrenamtlichen gepflegt und erhalten wird. Dafür braucht's Geduld und Wissen, so Vorstand Manfred Böhme.
2: Solche Volksfeste und die Arbeit von solchen Traditionsvereinen, wie das der Meilerverein ist, sind absolut wichtig für unsere Zeit, für unsere Gesellschaft, für die jungen Leute, für die alten Leute. Es vermittelt Identität. Aber ich sage immer, Zukunft braucht Herkunft. Das heißt, viele reden über die Forststadt Tharandt, aber wissen gar nicht, wie das damals zusammenhing. Und viele reden über den Meiler in Tharandt, aber was der mit dem Forst zu tun hat, das wissen viele gar nicht mehr. Oder die Frage, wie hat sich Lehrmeinung entwickelt?
1: Das sind irgendwie grundlegende Fragen, die wir auch in anderen Bereichen zu anderen Themen stellen könnten. Ich glaube, die Hauptsache ist, dass wir uns überhaupt für etwas interessieren, Dinge benennen, uns einsetzen und auch mal an etwas festhalten. Denn die Zeit rennt, die Technik wird moderner, doch viele Werte, die uns ausmachen, stecken in diesem Ursprünglichen. Also vielleicht haben Sie Zeit und schauen am kommenden Wochenende mal beim Meilerfest in Tharandt vorbei und erleben genau diese Abläufe, die zwar alt sind und doch auch gut in unsere Zeit passen. Also durchatmen, etwas lernen und gemeinsame Zeit verbringen.
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4: Ich bin Helen Martin. Die Spritpreise sinken zwar weiter, aber laut dem ADAC zu langsam. So hat Super E10 zuletzt im Schnitt knapp 1,98 Euro pro Liter gekostet, Diesel rund 1,95 Euro. Mehr dazu von Ronny Thorau.
5: Sowohl Diesel als auch Super E10 liegen mittlerweile im bundesweiten Tagesdurchschnitt unter 2 Euro. Allerdings sind beide immer noch gut 20 Cent teurer als vor Ausbruch des Irankrieges. Und das trotz des Tankrabatts der Regierung von rund 17 Cent und obwohl der Ölpreis zuletzt deutlich nachgegeben hat. Für den ADAC ist das aktuelle Preisniveau der Beweis, dass die Mineralölkonzerne günstigere Ölpreise nur sehr verlangsamt an die Kunden weitergeben.
4: Der Wohnungsbau in Deutschland soll schneller vorangehen. Um das zu erreichen, hat das Bundeskabinett eine Änderung des Baurechts beschlossen. Dabei geht es vor allem darum, Planungsverfahren zu verkürzen. Außerdem sollen die Auflagen für Umwelt- und Denkmalschutz weniger streng angewendet werden. Und Eigentümer, die ihre Immobilien verfallen lassen, sollen härter bestraft werden. Die Leipziger Linksextremistin Lina E. kommt vorzeitig aus der Haft frei. Der Bundesgerichtshof hat eine Beschwerde des Generalbundesanwalts gegen die Bewährung abgelehnt. Ein Gutachten bescheinigt der mittlerweile 31-Jährigen eine günstige Prognose, weil sie sich glaubhaft von ihrer früheren Gewaltbereitschaft losgesagt habe. Lina E. war 2023 wegen ihrer Beteiligung an brutalen Überfällen auf vermeintliche Rechte zu einer Haftstrafe von gut 5 Jahren verurteilt worden. Noch gut 2 Wochen, dann startet die Fußball-WM in den USA, Kanada und Mexiko. Für die deutsche Nationalmannschaft hat heute die Vorbereitung begonnen. Bundestrainer Julian Nagelsmann versammelt in Herzogenaurach seinen Kader für das Turnier. Das erste Training für die DFB-Auswahl steht morgen an. Heute gab es erstmal ein Teammeeting und Werbeaufnahmen.
3: Das Sachsenwetter.
6: Nur ein paar harmlose Wolken ziehen durch, die Tiefstwerte sinken auf etwa 9 Grad. Der Donnerstag zeigt sich heiter und trocken bei um die 21 Grad. Und der Freitag dann wieder sommerlich heiß mit an die 30 Grad. Regen ist die nächsten Tage erst einmal nicht in Sicht.
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6: Kommen wir auf die Straßen A4 Dresden Richtung Chemnitz, zwischen Raststätte Auerswalder Blick Nord und Chemnitz Glöser noch immer Gegenstände. Dann auf der A4 Chemnitz Richtung Erfurt, zwischen Kreuz Chemnitz und Limbach-Oberfrohne eine Nachtbaustelle, da ist die Autobahn in Richtung Erfurt gesperrt.
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1: Nur ein paar harmlose Wolken ziehen durch. Die Tiefstwerte sinken auf etwa 9 Grad. Der Donnerstag zeigt sich heiter und trocken bei um die 21 Grad. Und der Freitag dann wieder sommerlich heiß mit an die 30 Grad. Regen ist die nächsten Tage erst einmal nicht in Sicht.
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1: Kommen wir auf die Straßen A4 Dresden Richtung Chemnitz zwischen Raststätte Auerswalder Blick Nord und Chemnitz-Glöser noch immer Gegenstände. Dann auf der A4 Chemnitz Richtung Erfurt zwischen Kreuz Chemnitz und Limbach-Oberfrohna eine Nachtbaustelle, da ist die Autobahn in Richtung Erfurt gesperrt.
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11: Ich bin Hendrik Daum. Es fehlt immer mehr an Wohnungen in Deutschland. Deshalb soll der Wohnungsbau jetzt beschleunigt werden. Dazu hat das Bundeskabinett eine Änderung des Baurechts beschlossen. Es geht unter anderem darum, Planungsverfahren zu verkürzen und transparenter zu machen. David Riemer berichtet.
12: Städte und Gemeinden sollen auch leichter gegen sogenannte Schrottimmobilien vorgehen können. In extremen Fällen könnte dann sogar eine Enteignung möglich sein. Neu ist außerdem, Kommunen mit angespanntem Wohnungsmarkt können künftig ein überragendes öffentliches Interesse für Wohnungsbau erklären. Dadurch soll die Bauplanung statt auf 5 bis 15 Jahren künftig in etwa 2 Jahren abgeschlossen werden können.
11: Die Umfragewerte für Bundeskanzler Merz sind im Keller und auch in den eigenen Reihen scheint der Rückhalt zu schwinden. Die Bild und der Stern berichten, dass es innerhalb der Union Spekulationen über einen möglichen Kanzlerwechsel gibt. Als möglicher Nachfolger wird in Führungskreisen demnach NRW-Ministerpräsident Wüst gehandelt. Das Umfeld von Merz hat diese Berichte allerdings scharf zurückgewiesen. Die Leipziger Linksextremistin Lina E. kommt vorzeitig aus der Haft frei. Der Bundesgerichtshof hat eine Beschwerde des Generalbundesanwalts gegen die Bewährung abgelehnt. Ein Gutachten bescheinigt der mittlerweile 31-Jährigen eine günstige Prognose, weil sie sich glaubhaft von ihrer früheren Gewaltbereitschaft losgesagt habe. Lina E. war 2023 wegen ihrer Beteiligung an brutalen Überfällen auf vermeintliche Rechte zu einer Haftstrafe von gut 5 Jahren verurteilt worden. Noch nie waren in Deutschland so viele Menschen Teilzeit beschäftigt wie im letzten Jahr. Laut dem Statistischen Bundesamt haben rund 32% der Erwerbstätigen nur in Teilzeit gearbeitet. Doch es gibt geschlechtsspezifische Unterschiede. So war 2025 jede zweite Frau in Teilzeit, während es nur jeder 7. Mann war.
5: Das Sachsenwetter.
13: Nur ein paar harmlose Wolken ziehen durch. Die Tiefstwerte sinken auf etwa 9 Grad. Der Donnerstag zeigt sich heiter und trocken bei um die 21 Grad. Und der Freitag dann wieder sommerlich heiß mit an die 30 Grad. Regen ist die nächsten Tage erst einmal nicht in Sicht.

0: Das Sachsenwetter.
1: Nur ein paar harmlose Wolken ziehen durch. Die Tiefstwerte sinken auf etwa 9 Grad. Der Donnerstag zeigt sich heiter und trocken bei um die 21 Grad. Und der Freitag dann wieder sommerlich heiß mit an die 30 Grad. Regen ist die nächsten Tage erst einmal nicht in Sicht.
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1: Ich bin Hendrik Daum. Die Spritpreise sinken zwar weiter, aber laut dem ADAC zu langsam. So hat Super E10 zuletzt im Schnitt knapp 1,98 Euro pro Liter gekostet. Diesel rund 1,95 Euro. Mehr von Ronny Thorau.
2: Sowohl Diesel als auch Super E10 liegen mittlerweile im bundesweiten Tagesdurchschnitt unter 2 Euro. Allerdings sind beide immer noch gut 20 Cent teurer als vor Ausbruch des Irankrieges. Und das trotz des Tankrabatts der Regierung von rund 17 Cent und obwohl der Ölpreis zuletzt deutlich nachgegeben hat. Für den ADAC ist das aktuelle Preisniveau der Beweis, dass die Mineralölkonzerne günstigere Ölpreise nur sehr verlangsamt an die Kunden weitergeben.
1: Noch nie waren in Deutschland so viele Menschen Teilzeit beschäftigt wie im letzten Jahr. Laut dem Statistischen Bundesamt haben rund 32% der Erwerbstätigen nur in Teilzeit gearbeitet. Doch es gibt geschlechtsspezifische Unterschiede. So war 2025 jede zweite Frau in Teilzeit, während es nur jeder siebte Mann war. Die Leipziger Linksextremistin Lina E. kommt vorzeitig aus der Haft frei. Der Bundesgerichtshof hat eine Beschwerde des Generalbundesanwalts gegen die Bewährung abgelehnt. Ein Gutachten bescheinigt der mittlerweile 31-Jährigen eine günstige Prognose, weil sie sich glaubhaft von ihrer früheren Gewaltbereitschaft losgesagt habe. Lina E. war 2023 wegen ihrer Beteiligung an brutalen Überfällen auf vermeintliche Rechte zu einer Haftstrafe von gut 5 Jahren verurteilt worden. Noch gut 2 Wochen, dann startet sie die Fußball-WM in den USA, Kanada und Mexiko. Für die deutsche Nationalmannschaft hat heute die Vorbereitung begonnen. Bundestrainer Julian Nagelsmann versammelte in Herzogenaurach seinen Kader für das Turnier. Das erste Training für die DFB-Auswahl steht morgen an. Heute gab es erstmal ein Teammeeting und Werbeaufnahmen.
0: Das Sachsenwetter.
3: Nur ein paar harmlose Wolken ziehen durch. Die Tiefstwerte sinken auf etwa 9 Grad. Der Donnerstag zeigt sich heiter und trocken bei um die 21 Grad. Und der Freitag dann wieder sommerlich heiß mit an die 30 Grad. Regen ist die nächsten Tage erst einmal nicht in Sicht.
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0: Das Sachsenwetter.
1: Nur ein paar harmlose Wolken ziehen durch, die Tiefstwerte sinken auf etwa 9 Grad. Der Donnerstag zeigt sich heiter und trocken bei um die 21 Grad. Und der Freitag dann wieder sommerlich heiß mit an die 30 Grad. Regen ist die nächsten Tage erst einmal nicht in Sicht.
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1: Ich bin Hendrik Daum. In Deutschland fehlt es an allen Ecken und Enden an Wohnungen. Deshalb soll der Wohnungsbau jetzt beschleunigt werden. Dazu hat das Bundeskabinett eine Änderung des Baurechts beschlossen. Es geht unter anderem darum, Planungsverfahren zu verkürzen und transparenter zu machen. David Riemer berichtet.
2: Städte und Gemeinden sollen auch leichter gegen sogenannte Schrottimmobilien vorgehen können. In extremen Fällen könnte dann sogar eine Enteignung möglich sein. Neu ist außerdem, Kommunen mit angespanntem Wohnungsmarkt können künftig ein überragendes öffentliches Interesse für Wohnungsbau erklären. Dadurch soll die Bauplanung statt auf 5 bis 15 Jahren künftig in etwa 2 Jahren abgeschlossen werden können.
1: Die Sicherheitsbehörden sollen mehr Befugnisse für die Abwehr von Cyberangriffen erhalten. Das Bundeskabinett hat einen entsprechenden Gesetzentwurf gebilligt. So soll es dem Bundeskriminalamt und der Bundespolizei künftig zum Beispiel möglich sein, Datenverkehr umzuleiten oder zu blockieren oder in schweren Fällen Daten auch zu löschen. Die Leipziger Linksextremistin Lina E. kommt vorzeitig aus der Haft frei. Der Bundesgerichtshof hat eine Beschwerde des Generalbundesanwalts gegen die Bewährung abgelehnt. Ein Gutachten bescheinigt der mittlerweile 31-Jährigen eine günstige Prognose, weil sie sich glaubhaft von ihrer früheren Gewaltbereitschaft losgesagt habe. Lina E. war 2023 wegen ihrer Beteiligung an brutalen Überfällen auf vermeintliche Rechte zu einer Haftstrafe von gut 5 Jahren verurteilt worden. Bei den French Open in Paris hat Alexander Zverev die 3. Runde erreicht. Der beste deutsche Tennisprofi gewann am Abend komplett ungefährdet in 3 Sätzen gegen den Tschechen Tomáš Machač. Zverev, aktuell Weltranglisten-Dritter, zeigte sich während der gesamten Partie hochkonzentriert und schlug insgesamt 19 Asse.
0: Das Sachsenwetter.
3: Vielfach ein fast sternenklarer Himmel bei Tiefsttemperaturen um die 9 Grad. Der Donnerstag maximal so um die 21 Grad, aber heiter und trocken. Auch die nächsten Tage ist kein Regen in Sicht. Der Freitag zeigt sich wieder hochsommerlich mit an die 30 Grad und drüber.

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1: Ich bin Hendrik Daum. Die Spritpreise sinken zwar weiter, aber laut dem ADAC zu langsam. So hat Super E10 zuletzt im Schnitt knapp 1,98 Euro pro Liter gekostet. Diesel rund 1,95 Euro. Mehr von Ronny Thorau.
2: Sowohl Diesel als auch Super E10 liegen mittlerweile im bundesweiten Tagesdurchschnitt unter 2 Euro. Allerdings sind beide immer noch gut 20 Cent teurer als vor Ausbruch des Irankrieges. Und das trotz des Tankrabatts der Regierung von rund 17 Cent und obwohl der Ölpreis zuletzt deutlich nachgegeben hat. Für den ADAC ist das aktuelle Preisniveau der Beweis, dass die Mineralölkonzerne günstigere Ölpreise nur sehr verlangsamt an die Kunden weitergeben.
1: Die Sicherheitsbehörden sollen mehr Befugnisse für die Abwehr von Cyberangriffen erhalten. Das Bundeskabinett hat einen entsprechenden Gesetzentwurf gebilligt. So soll es dem Bundeskriminalamt und der Bundespolizei künftig zum Beispiel möglich sein, Datenverkehr umzuleiten oder zu blockieren oder in schweren Fällen Daten auch zu löschen. Die Leipziger Linksextremistin Lina E. kommt vorzeitig aus der Haft frei. Der Bundesgerichtshof hat eine Beschwerde des Generalbundesanwalts gegen die Bewährung abgelehnt. Ein Gutachten bescheinigt der mittlerweile 31-Jährigen eine günstige Prognose, weil sie sich glaubhaft von ihrer früheren Gewaltbereitschaft losgesagt habe. Lina E. war 2023 wegen ihrer Beteiligung an brutalen Überfällen auf vermeintliche Rechte zu einer Haftstrafe von gut 5 Jahren verurteilt worden. Bei den French Open in Paris hat Alexander Zverev die 3. Runde erreicht. Der beste deutsche Tennisprofi gewann am Abend komplett ungefährdet in 3 Sätzen gegen den Tschechen Tomáš Machač.
0: Das Sachsenwetter.
3: Vielfach ein fast sternenklarer Himmel bei Tiefsttemperaturen um die 9 Grad. Der Donnerstag maximal so um die 21 Grad, aber heiter und trocken. Auch die nächsten Tage ist kein Regen in Sicht. Der Freitag zeigt sich wieder hochsommerlich mit an die 30 Grad und drüber.

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1: Ich bin Hendrik Daum. Der Präsident des Deutschen Roten Kreuzes Gröhe fordert deutlich mehr Taschengeld im freiwilligen sozialen Jahr. Dem Redaktionsnetzwerk Deutschland sagte Gröhe, die Absolventen sollten mindestens den BAföG-Höchstsatz von rund 990 Euro bekommen. Derzeit erhalten sie zwischen 350 und etwa 650 Euro. Bei so einem geringen Taschengeld können es sich laut Gröhe nicht alle jungen Menschen leisten, einen Freiwilligendienst zu absolvieren. Wer sich heute in einer Postbankfiliale persönlich beraten lassen will oder auch über ein Postbank-Callcenter am Telefon, der muss länger warten als sonst. Die Gewerkschaft Verdi hat die Beschäftigten zum Warnstreik aufgerufen. Damit soll der Druck in den laufenden Tarifgesprächen erhöht werden, wie Lea Matschulat berichtet.
2: Für die etwa 9.000 Beschäftigten bei der Postbank verlangt Verdi 8% mehr Geld, mindestens aber 300 Euro pro Monat. Und um den Druck zu erhöhen, werden Postbankbeschäftigte heute auch bei der Hauptversammlung der Deutschen Bank in Frankfurt-Main protestieren. Die Postbank gehört zur Deutschen Bank.
1: Die Leipziger Linksextremistin Lina E. kommt vorzeitig aus der Haft frei. Der Bundesgerichtshof hat eine Beschwerde des Generalbundesanwalts gegen die Bewährung abgelehnt. Ein Gutachten bescheinigt der mittlerweile 31-Jährigen eine günstige Prognose, weil sie sich glaubhaft von ihrer früheren Gewaltbereitschaft losgesagt habe. Lina E. war 2023 wegen ihrer Beteiligung an brutalen Überfällen auf vermeintliche Rechte zu einer Haftstrafe von gut 5 Jahren verurteilt.